Rein ging es eben in diese Ausgabe von Die Welt ist eine Scheibe bei Radio Dreiklang Freiburg mit einem sich unweigerlich in den Gehörwindungen einnistenden Song namens Goldstar vom zackigen Debütalbum der aus dem Nichts aufgetauchten sechsköpfigen Band The Softs aus Los Angeles. Eigentlich waren es ursprünglich vier Freunde aus Phoenix, Arizona, die es in die große kalifornische Metropole verschlug, die alle selbst Bands und Projekte am Laufen hatten und The Softs nur nebenbei am Leben hielten. The Softs haben bei einigen Songs auf ihrem letztendlich dann mit zwei weiteren Freunden aus Los Angeles fertiggestellten Album Goldstar die melodische College-Pop-Punk-Leichtigkeit der frühen Weezer im Blut, die sie originell mit anderen Ideen kombinieren. Der Song Goldstar klingt mit seinem integrierten Hispano-Feeling wie eine gemeinsame Nummer von Weezer mit Calexico. Ansonsten bieten The Softs auf Goldstar druckvollen, ausgesprochen elegant mit laut und leise Gegensätzen hantierenden Alternative Rock, aber groovender Indie-Pop mit Tanzappeal und etwas Beseeltheit zu straightem Bass und schaffelndem Schlagzeug gehört ebenso auch zum Look der Softs auf ihrem Debütalbum wie das Integrieren von Delta-Blues und der Abstieg in die Tiefen der Seele zu lautmalerischer Soundumgebung. Die kompromisslose Ehrlichkeit und der weite Soundkosmos von The Softs überzeugen massiv. Es geht um toxische Männlichkeit in ihren Texten, um die Menschen in Los Angeles. The Softs setzten mit ihrem Album Goldstar tatsächlich sowas wie einen Goldstandard in Sachen überzeugendem Indie-Pop-Songwriting für 2026 mit einer leichten Überzogenheit und Überraschungen um, aber auch Melodien, die einen nicht mehr loslassen. Den Beweis liefert hier der Song Sweat.

0: Mission accomplished im Zeichen des Kingfisher, des Eisvogels. Die Welt ist eine Scheibe, hat kanadischen Boden betreten und widmet sich zunächst Remember the Humans, dem ersten Album seit fast 9 Jahren vom kanadischen Bandkollektiv Broken Social Scene. Die Reichhaltigkeit des Instrumenteparks, die Dichte der Arrangements, dazu ein grandioses Ausdruckspanorama musikalisch in Form gebrachter Emotionen und jede Menge Dynamik. Das sind wesentliche Qualitäten, die das neue 6. Album der seit 2001 bestehenden Band Broken Social Scene ausmacht. Dem aus Toronto stammenden Kollektiv um die beiden singenden und Gitarre bzw. Bass spielenden Kernmitglieder Brandon Canning und Kevin Drew gelingt mit Remember the Humans ein fesselndes Comeback, das mit seinem Gewebe aus Indie-Gitarren, Bläsern, Bassläufen und dezenten elektronischen Texturen wie das hörbar gemachte Paradies klingt. Dabei stehen die Melodien stets souverän über dem Sound. Bei allen Schichten, Wendungen und miteinander kommunizierenden Parts verlieren sich die Songs von Broken Social Scene niemals in Abstraktion, auch dank Bass- und Schlagzeuggrundierungen. Das Songwriting von Broken Social Scene ist tight und glänzt mit einem atemberaubenden Gespür, alles an den richtigen Platz zu setzen. Ein Album wie aus einem Guss für die Langstrecke, das ein bisschen braucht und einen dann nicht mehr loslassen will. Produziert mit David Newfeld, der bereits 2002 für ihren Durchbruch mit You Forgot It in People und ihr selbstbetiteltes 2005 erschienenes Album verantwortlich war. Auf früheren Alben von Broken Social Scene waren auch schon Emily Haynes von Metric, Amy Millen oder Leslie Feist beteiligt. Leslie Feist ist es auch hier, wie auch Lisa Lobsinger und Hannah Georgias. Broken Social Scene sind jetzt nochmal zu hören mit dem Song Life Within the Ground mit einem sehr prägnanten Basslauf.
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Die Ballade des letzten Münztelefons, The Ballad of the Last Payphone. Wer hätte 1997, als sich die Band The New Pornographers in Vancouver gründete, gedacht, dass knapp 30 Jahre später das Payphone ein Fall fürs Museum ist. Die Entwicklung der Telefonie vollzog sich rasant. Doch die Kanadier The New Pornographers klingen auf ihrem 10. Album The Former Side of dennoch geerdeter als zuletzt. Sie verzichten auf unnötigen Pomp, sondern zeigen ihr Antlitz als hervorragende Songwriter innerhalb von 10 Songs, die wie Kurzgeschichten wirken. Eine Frau ist auf einem Kreuzfahrtschiff gefangen, ein Prediger beschließt, mit seiner Stadt unterzugehen, ein Mann im Blumenladen verliert sich in der Bedeutung eines Arrangements. The New Pornographers Bandleader A.C. Newman, dazu die allseits bekannte Nico Case sowie Kathleen Calder, John Collins und Todd Fancy bewegen sich musikalisch als The New Pornographers auf The Former Side Of innerhalb eines mit Gitarren und Keyboards zum Leuchten gebrachten Indie-Pop, der sich immer wieder auf mehrstimmig gesungene Refrains zuspitzt und auch gerne mal etwas kantiger daherkommt, wie hier bei dem mit einem atonalen Post-Punk-Gitarrenriff versetzten Song Votive.

Anti-Gravity, Schwerelosigkeit, besungen von Emily Haynes, der Sängerin der Formation Metric aus Toronto. Im gleichen Setup wie ihre Alben Fantasies und Synthetica, nämlich mit Gavin Brown im Electric Lady Studio in New York City, nahm die kanadische Band Metric ihr 10. Album Romanticize the Dive auf. Die 1998 von Emily Haynes und James Shaw als Duo gegründeten und seit Anfang der Nullerjahre als Quartett auftretenden und Alben veröffentlichenden Metric spielen ihre Trümpfe auf Romanticize the Dive gnadenlos aus und triumphieren hier mit einer düsteren New Wave Note innerhalb ihres wie immer gut ausbalancierten Indie Pop, in dem mal die Gitarren die Richtung angeben oder ein luftiger elektronischer Beat auf den Dancefloor einlädt. Aber auch Post-Punk-Gitarren und New Wave Bass kommen zum Anschlag, wie im Dance-Punk andererseits, aber auch vereinzelt Modern-Indie-Pop mit elektronischen Grundierungen. Druckvollen New-Wave-Rock mit poppiger Hookline und romantischem Intermezzo bei der Bridge gibt's jetzt von Metric bei dem Song Wild Rot zu hören.

Le Vague, Die Wellen, ein Song der großartigen kanadischen Formation BB Club. Nach dem auch schon formidablen Vorgängeralbum ist auch das dritte Album des Duos BB Club ein Griff nach den Sternen. Die Planetenbahn reicht auf BB Clubs Album Amaro von New Wave und Postpunk Gitarren und Bass Action bis hin zu krautig motorischen Unterbauten, experimentell gefärbten Freakouts mit naturverliebtem Hippie Flair, Avantgarde Pop Ästhetik und Elementen von Neo Folk und Barock Pop mit auch Art Punk Saxophonen, Cembalos, Bläsern und Spoken Word Passagen sowie elektronischen Texturen. Amaro ist ein reichhaltiges Werk voller Tiefe und Breite, das immer wieder sein Antlitz verändert, verbirgt und neu offenbart, mit französischem und englischem Gesang, der an Blond Redhead erinnert. Auch Vanishing Twin taugen gut als Vergleich für das reichhaltige Oeuvre von Adèle Trottier-Rivard an Keyboard und Gesang und Nicolas Basque an der Gitarre, die früher Mitglieder bei der Band Plants and Animals waren, als Duo BB Club aber deutlich mehr Prägnanz auf die Bildfläche bringen. Hier sind BB Club gleich nochmal zu hören mit einem Song, den sie der französischen Schriftstellerin Amantine Aurore Lucille Dupin de Francquoy gewidmet haben, die neben Roman auch zahlreiche gesellschaftskritische Beiträge veröffentlichte. Unter dem Namen Georges Sand setzte sie sich durch ihre unkonventionelle Lebensweise und ihre Werke für feministische und sozialkritische Ziele ein. Georges Sand nennt sich dieser Song von BB Club.

Drop Down the Well mit Memorials. Mit ihrem ungewöhnlichen, atemberaubenden zweiten Album All Clouds Bring Not Rain ist das als Memorials in Erscheinung tretende Duo Verity Sussman und Matthew Sims aus Canterbury über den Wolken unterwegs, mit einer Mischung aus melodischem als auch unkonventionellem Experimentalpop. Das in einem Studio in einer abgelegenen Scheune tief in den Wäldern im Südwesten Frankreichs entstandene neue Album von Memorials klingt wie ein wiederentdeckter Klassiker und verwandelt seine Einflüsse in einen eigenen, unverwechselbaren kaleidoskopischen Sound. Eine Vielzahl von Musikrichtungen diente als Inspiration, darunter Folk, Dub, Postpunk, experimentelle Tape-Musik, Krautrock, Garage Rock, 70er Jahre Spiritual Jazz und Canterbury Prog. Verity Sussmans unverwechselbarer schnörkelloser Gesang ist der Haltepunkt des Albums und bewegt sich zwischen zart und wild. Ihre Gesangsmelodien gehen schnell ins Ohr und bilden das melodische Herzstück, um das herum die unorthodoxeren Elemente der Songs angeordnet sind. Das erinnert manchmal an Broadcast, an Laika oder auch an Stereolab. Hier sind Memorials nochmal zu hören mit Watching the Moon.

Als Mondbeobachter betätigte sich eben das aus dem britischen Canterbury stammende Duo Memorials bei dem Song Watching the Moon. Nach einer Stunde Die Welt ist eine Scheibe bei Radio Dreieckland Freiburg sagt Götz Adler jetzt Adieu. Zum Abschluss von Die Welt ist eine Scheibe jetzt noch ein Song von The New Eves, einem aus vier Frauen bestehenden Quartett aus dem britischen Brighton, das 2025 mit dem Album The New Eve is Rising überraschte, das eine eigenwillige wie eigenartige Energie aufweist, die manchmal auch an den Art Punk von The X oder von den Raincoats erinnert, versetzt mit minimalistischen Velvet Underground und traditionellem Britfolk in neuer Ausrichtung. The New Eves müssen vermutlich live erlebt werden, um sie vollkommen zu verstehen, aber ihr Debütalbum übt eine ungelenke Faszination aus, die ich gerne in zwei Songs teilen möchte. Zunächst Highwayman, dann River Runs Red von The New Eves.

Tja, willkommen zu den Chess News hier bei Radio Dreieckland, heute etwas später. Wir erinnern uns heute an einen der letzten Großen des Jazz, Sonny Rollins. Er ist am 25. Mai diesen Jahres im Alter von 95 Jahren gestorben. Am 7. September 1930 ist er geboren. Ein bedeutender Tenorsaxophonist, der den Bebop zum Modern Jazz begleitete und Trendsetter des Trios ohne Klavier, Gitarre, nur mit Bass und Schlagzeug war. Doch kurz vorher noch eine Episode zum Musikverständnis von Sonny Rollins. Seine Frau Lucille mochte die Rolling Stones und als die anfragten, ein paar Aufnahmen mit ihnen zu machen, tja, da versuchte Rollins es mit skeptischer Miene allerdings. Er hatte wenig von den Jungs gehört und dabei blieb es. Die Stones waren von ihm allerdings begeistert. Doch Rollins, Zitat: "Ich bin nur am Jazz interessiert, an der Herausforderung, spontan Musik zu schaffen." Zitat Ende. Er hat sich im Laufe seines musikalischen Lebens ständig bewegt und immer wieder Neues versucht. Das hat er übrigens mit dem 5 Jahre älteren Miles Davis und auch John Coltrane gemeinsam. Nicht so ausufernd, aber doch stilistisch eher konservativ. Er ist Perfektionist und war immer unzufrieden mit der technischen Behandlung seines Instruments und wollte immer noch in hohem Alter an seinem Ton besser werden. Und er übte jeden Tag, auch im hohen Alter, noch mehrere Stunden am Tag. Dabei hatte er einen kraftvollen Ton und schon meisterliche Technik. Vorbilder waren die Tenorsaxophonisten Coleman Hawkins und später auch Joe Henderson und am Altsax Lester Young. Aber in der Musik gibt es kein Ende, so Rollins. 1951 erste Aufnahmen unter seinem Namen. Einer seiner bedeutendsten Aufnahmen war das Album Saxophon Colossus, das er selbstbewusst so nannte und sehr bekannte Aufnahmen auch enthielt. Wir spielen das Album. Zuerst haben wir gehört St. Thomas, dann You Don't Know What Love Is, Strode Road, Moritat, Blue Seven, There's No Business, Like Show Business, Paradox, aus dem Jahre 1956 und mit dabei Tommy Flanagan am Piano, Duke Watkins am Bass und Max Roach am Schlagzeug, der sich bei dem Titelstück oder bei dem ersten Stück eindrucksvoll in Szene setzte. Tja, Downbeat ausgezeichnet mit 5 Sternen, mit Preisen überhäuft, ein wirklich tolles Album. Und da machen wir jetzt mal weiter und dann melde ich mich nachher nochmal.

Tja, Sie hören Radio Dreieckland, die Jazz News zum Tode von Sonny Rollins, dem Tenorsaxophonisten. Zunächst was Biografisches. Sein Vater spielte Klarinette und die Mutter hatte eine Vorliebe für karibische Rhythmen. Zuerst lernte er Klavier, brach ab und dann wechselte er zum Altsax. Mitte der 40er Jahre wechselte er dann zum Tenor. Seine Kompositionsweise war oft einfach, aus den Standards des Swing und Bebop, auch Blues, Country, Schlager, presste er sie so lange aus dem Horn, improvisierte nach Lust und Laune und machte sie zu Sonny Rollins Songs. Zitat: Wenn ich gut spiele, kommt es auf das Material nicht an. So sein Motto. Zu lesen in einem Interview mit Peter Bölke in der Schweizer Kulturzeitschrift Du aus dem Jahre 1998. Es geht weiter mit den Titeln Moritat und Blue Seven.

Solly Rollins mit einer Komposition von Brecht, Weil, Moritat. Viel gelernt hat er in den Bands von Monk und Miles. Wie viele nahm er aber auch Drogen. Miles hat versucht, ihn davon abzubringen, aber die Sucht war stärker. Sozusagen die dunkle Seite der Jazzszene, die viele betraf. Er überwand seine Sucht aber und übte und übte und übte. Sein Durchbruch als Tenorist schaffte er im Quintett von Max Roach und Clifford Brown. Dann verschwand er dreimal von der Szene. Das erste Mal, um seine Sucht in den Griff zu kriegen. Das zweite Mal, um seine Technik zu verbessern, das Rauchen und Alkohol aufzugeben. Und das dritte Mal fanden Freunde ihn auf der New Yorker Williamsburg Bridge Saxophonblasen. Das nächste Album hieß auch The Bridge. Ein Erfolg.

Er ist ein gläubiger, aber auch ein politischer Mensch. Zu den Helden seiner Jugend zählte der schwarze Sänger Paul Robeson, ein Kommunist. Zitat: Jazz ist im weiteren Sinne immer politisch, sagt Rollins. Jazz ist Freiheit. Er komponierte die Freedom Suite, ein Statement.

Tja, wir sind in den letzten Minuten unserer Sendung zum Tode von Solly Rollins. 95 ist er geworden. Die Jazzwelt wird ihn vermissen. Morgen gibt's wieder Jazz, die Jazz-Matinee und am nächsten Samstag zur gewohnten Zeit die Jazz-News. Durch die Sendung begleitete sie der Heinz Dill.

Hallo und herzlich willkommen zur neuen Folge Saures Kraut am Mittwochabend. Alle vier Wochen gibt es hier Lärm auf die Ohren aus Deutschland, Österreich und der Schweiz. Meistens geschrammelt, meistens mit Gitarren und fast immer wütend. Vor vier Wochen haben wir schon verfrüht den Sommer mit einer fein kuratierten Playlist zum Cornern begrüßt. Heute kein übergreifendes Thema, sondern Neuerscheinungen. Viele kleine Bands, ein paar alte Bekannte, auf jeden Fall Krach. Los geht's mit Salo aus Wien. Vor zwei Wochen in Freiburg in dem Waldsee noch gesehen. Ist eine fantastische Liveband und die haben ein tolles neues Album am Start. Hardcore. Mein Name ist Max, ihr hört Saures Kraut und hier sind Salo mit Ich bin Richard Lugners Frau.

Salo mit Ich bin Richard Lugners Frau zu Beginn der heutigen Sendung Saures Kraut. Das dritte Album Hardcore ist am 10. April via Fat Penguin erschienen. Im Kosmos der Band ist der Titel durchaus passend. Auf den 10 Songs knüpft Salo musikalisch an die 2022er EP Rabatt an. NDW mit bisschen Punk-Elementen, roher Sound, brutale Texte mit der richtigen Portion Zärtlichkeit. Richard Lugner fällt aus diesem Albumkonzept ein

Leberkloster mit Rock'n'Roll Freitag vom ersten Album der Band hier bei Saures Kraut. Gerade habe ich noch gesagt, Neuerscheinungen sind heute Thema. Jetzt werden hier die Klassiker ausgepackt, aber das hat alles seine Richtigkeit. Im Ventilverlag ist nämlich letzte Woche ein neuer Sammelband erschienen. Angriff aufs Schlaraffenland, ein Deutschpunk-Mixtape, wird herausgegeben von Jonas Engelmann. Über 200 AutorInnen, MusikerInnen und Szeneleute schreiben darin über ihren wichtigsten Punk-Song. Von frühen Klassikern bis zu neuestem Krach. Passend dazu gibt's einen Sampler auf Vinyl, der auf 4 Seiten 50 Jahre Deutschpunk-Geschichte versammelt. Der Sampler erscheint auf Tapete und dazu heißt es: Wie jedes gute Mixtape basiert diese Compilation auf rein musikalischen Aspekten und nimmt keine Rücksicht auf Erscheinungsjahre. Der titelgebende Track kommt dabei von Die Radierer. Hier ist Angriff aufs Schlaraffenland.

Neues aus dem Hause Gunner Records. Die Karlsruher Band Blutgruppe Wichse hat im Mai ihr selbstbetiteltes Debütalbum veröffentlicht. Die Band ist schon lange live unterwegs. Nun sind hier die ersten Aufnahmen und direkt auch der erste Longplayer am Start. Auf Vinyl erscheint Blutgruppe Wichse erst im Juni. Digital können wir es schon jetzt genießen. Ebenfalls im Juni kommt auch das Debüt der nächsten Band. Die Behörde aus Bremen hatten wir schon mit ihrer ersten kleinen EP in dieser Sendung. Auf die damals 4 Songs von Schule, Arbeit, Tod folgt jetzt der erste Longplayer mit dem Titel Der letzte Arbeitgeber. Der Titeltrack zum Album, das hier in Freiburg via Flight 13 Records erscheint, wurde schon vorab als Single ausgekoppelt. Die Behörde ist immer da für den Arbeitgeber.

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1: Die Zigaretten aus Hamburg mit Scheiße neben Kotze. Heute bei Saures Kraut. Sind schon fast 3 Jahre, seit das Trio ihr letztes Album Elliot veröffentlicht hat. Seitdem gab es ein paar Singles, wie auch diese neue hier. Wird aber auch mal wieder Zeit für ein Album. Auf Elliot wurde noch viel mit Grunge gearbeitet. Die neuen Sachen lehnen sich jetzt deutlich poppiger und geradliniger an. Mal sehen, wo uns die Band noch so hinführt. Wir bleiben im Indie-Pop, machen aber irgendwie doch eine 180-Grad-Wende, denn Zilla ist das neue Projekt von Agne Kid Joe-Mitglied Matthias Zilla. Statt auf die Fresse Synthie-Deutsch-Punk präsentiert er mit seiner neuen EP 4 Indie-Akustik-Songs in, Achtung, Oberallgäuer Mundart. Das klingt natürlich erstmal absolut grauenhaft, aber der erste Song hat es mir irgendwie angetan. Und wird auch mit jedem Hören ein bisschen besser, was hier in unserer stumpfen Musikauswahl gar nicht so oft vorkommt. Verstanden habe ich leider noch nichts. Vielleicht fällt das der einen oder dem anderen von euch etwas leichter. Hier ist Matthias Zilla von Agne Kid Joe als Zilla in Mundart.

Grenzkontrolle aus Köln mit ihrer neuen Single Neumarkt, heute bei Saures Kraut. Es gibt wenige Punkbands, bei denen das Gesamtkonzept so ausgearbeitet wird wie bei der Grenzkontrolle. Texte, Bilder, Videos, Musik, das ist alles irgendwie aufeinander abgestimmt. Der Pressetext setzt noch einen drauf und faselt von einer, Zitat, Bewegung zwischen Postpunk, politischer Kunst und kultureller Collage. Klingt an sich eigentlich richtig nervig, ist aber, wie ich finde, bei dieser Band wirklich großartig umgesetzt. Auch die zweite EP fügt sich nämlich wieder nahtlos in die Grenzkontrolle-Erzählung ein. Piraten wird diese EP heißen, die am 29.05. digital und dann am 10.07. physisch erscheinen wird. Der Titel versteht sich als Referenz an die sogenannten Edelweiß-Piraten, eine Kölner Widerstandsgruppe während der NS-Zeit, bestehend aus jungen Menschen, die sich aktiv gegen das Regime stellten und dafür hingerichtet wurden. Die erste EP hieß übrigens Edelweiß. Uns erwartet also wahrscheinlich eine Art Fortsetzung, um dann an das Gesamtwerk Edelweiß-Piraten zu kommen mit beiden EPs. Auf Tour geht's dann ab September. Ich werde auf jeden Fall versuchen, vorbeizuschauen und komme aber leider, das nächste von Freiburg aus ist Köln. Ist dann eben eine Fahrt wert. Nächstes Jahr vielleicht näher. Von Köln geht's nach Österreich in die Linzer Schule, wo die Band Undermords kurz nach Albumveröffentlichung schon den nächsten Hit parat hat. Hier ist Halbes Jahr.

Burnout Ost-West mit einem Burnout Ost-West-Song. Anders kann man es nicht sagen. Hier heute bei Saures Kraut. Das Duo aus Bremen überschwemmt seit gut 6 Jahren mehr als erfolgreich das Internet mit ihrer Mische aus Synth, Indie, NDW und Eggpunk. Kurz vor knapp ist jetzt heute noch neue Musik in die Sendung gelangt. Das Album kam in der Nacht auf Dienstag plötzlich.

nicht raus. Natürlich und wie immer ohne jegliche Art von Ankündigung. Die Platte trägt den Titel Hobby Deluxe Easy, der natürlich wie auch die Songtitel der Band wenig bis nichts mit der eigentlichen Musik gemeinsam hat. Gerade gehört haben wir übrigens Kein Bier für Mods. Und weil der nächste Song so wunderbar zu dieser ganzen Timmy Hope Psychose der letzten Wochen passt, hören wir jetzt noch eine weitere Nummer. Das ist kein Pop, das ist Tierrechtsrock, wird im Refrain gegrölt. Und genau wegen diesen bescheuerten Zeilen ist es mir relativ egal, dass sich die Band seit 6 Jahren und 7 Alben kaum weiterentwickelt hat. Mir wird's damit noch nicht langweilig, ich hoffe euch auch nicht. Hier sind Burnout Ost-West mit Wishing I Was Fishing.

DSK aus Köln mit Einzelfälle heute zum Abschluss der Sendung Saures Kraut. Wir hören uns wieder in 4 Wochen mit einer neuen Ausgabe. Bis dahin hoffe ich, ihr kommt gut in den Sommer. Mein Name ist Max. Danke fürs Zuhören und hier sind wie immer die Tonsteine-Scherben. Feierabend.

Hallo bei Radio Dreieckland, ihr hört die Folksendung Keine Heimat, die gibt es jeden Dienstag und Freitag von 15 bis 16 Uhr. Heute gibt es neue Folk-CDs aus Osteuropa. Anfangen will ich mit dem folkigsten Beitrag aus dem Eurovision Song Contest, der vor rund 10 Tagen stattgefunden hat. Es gibt jetzt die Band Lelek aus Kroatien. Im Ergebnis des Finales landete sie auf Platz 15. In der Folkwertung landete sie aber auf Platz 1.

Das war die fünfköpfige Frauenband Lelek, die mit diesem starken Ethno-Pop-Song beim Eurovision Song Contest Platz 15 belegte. Das Stück hieß Andromeda, wie das Sternbild bzw. die griechische Sagenfigur. Die Handlung ist aber weniger antik. Es geht um die Unterdrückung katholischer Frauen im Ottomanischen Reich, das sich im 16. und 17. Jahrhundert bis Kroatien erstreckte. Das Stück selbst ist natürlich nicht traditionell, denn sonst dürfte es beim ESC ja gar nicht starten. Da denkt man zwar immer, die Interpreten stehen im Vordergrund, aber das nur optisch. Eigentlich ist der Song Contest ein Komponisten- und Texterwettbewerb. Das war Lelek. Ja, es war eine Single vorab. Jetzt zum eigentlichen Programm. Ich spiele eigentlich immer nur CDs, also volle Alben. Balkan Taksim. Machen auch moderne Folkmusik, kommen aus Rumänien und mischen Folk und Elektronik. Balkan Taksim ist ein gemeinsames Projekt des Bukarester Multi-Instrumentalisten Sascha Liviu Stojanovici und des Elektronikerproduzenten Alin Sabrautianu. Balkan Taksim.

Ja, das war das Projekt Balkan Taksim mit seiner zweiten CD Acid Balkanik. Das Album besteht aus Eigenkompositionen und traditionellem Material. Das hier war gerade ein Stück, das es in der griechischen und türkischen und Gypsy-Kultur gibt, Mazika. Die Musiker und Produzenten sind aber Rumänen, die sich selbst auch immer wieder fragen, warum sie eigentlich so verrückt sind nach diesem Balkan. Balkan Taksim heißt das Projekt. Und weiter geht's mit der slowakischen Frauenband Neha. Das ist jetzt nicht elektronisch, sondern a cappella, ganz rein. Der Bandname Neha bedeutet auf Slowakisch Zärtlichkeit und die Band vertrete ein Konzept radikaler Zärtlichkeit, das Empathie, Zusammenhalt und Menschlichkeit in den Vordergrund stelle. Sicher könnt ihr euch etwas darunter vorstellen und sonst gibt es ja auch noch die Musik von Neha.

Das war die slowakische Frauenband Neha, die es seit 2020 gibt. Ganz a cappella war es nicht, da habe ich zu viel oder besser zu wenig versprochen. Viel Percussion haben wir doch gehört, die auch von den Musikerinnen selbst gemacht wurde teilweise. Neha besteht aus 6 Sängerinnen, die so diverse Berufe haben wie Managerin, Stimmforscherin, Sounddesignerin, Performerin, Visionärin, Animatorin und Mutter. Die Musik war durchgängig traditionell, überwiegend aus Osteuropa. Das letzte Stück kommt aus der Ukraine, also das wir gerade gehört haben. Das war die Band Neha. Und jetzt kommt Ottava Yo aus dem ganz und gar nicht zärtlichen Imperium Russland. Aber keine Heimat macht keinen Kulturboykott. Und Ottava Yo rechnet irgendwie auch noch mit einem westlichen Markt. Deshalb heißt die CD auch Loud and Clear, hat also einen englischen Titel, Ottava Yo.

Das war Ottawa Joe aus St. Petersburg. Anders als Dobranoc, eine andere bekannte russische Folkband, leben Ottawa Joe immer noch in Russland. Und sie haben zwar nach dem russischen Überfall auf die Ukraine erstmal alle Konzerte abgesagt, 2022. Das sei keine Zeit für fröhliche Lieder, hieß es dann. Aber nach einigen Monaten haben sie ihren Musikbetrieb wieder aufgenommen. Im Booklet zu dieser CD ist nur etwas kryptisch von turbulenten Zeiten die Rede, in denen nichts seinen normalen Gang geht und die gewöhnlichen Abläufe vor unseren Augen zerbröseln. Für die russische Diktatur sind es vermutlich schon mutige Worte. Ob man sein Album dann aber ausgerechnet Loud and Clear nennen muss, das ist eine andere Frage, aber vielleicht ist das auch Selbstironie. Jetzt kommt jedenfalls eine ukrainische Sängerin, und das ist jetzt aber auch keine falsche Ausgewogenheit, sondern jetzt kommt einfach eine Sängerin aus dem angegriffenen Land Ukraine, die ab 2022 zur Aktivistin wurde und eine sehr emotionale und wütende CD gemacht hat, Mariana Sedowska.

Das war die ukrainische Sängerin Marjana Sedowska mit ihrer Band Vesna. Das Album heißt You Should Live, du solltest leben. Es ist ein ziemlich experimentelles Album, deshalb habe ich jetzt nicht ganz so viel gespielt hier bei Keine Heimat. Keine Heimat geht nun nämlich zu Ende. Ihr hörtet eine Stunde neue Folk-CDs aus Osteuropa mit Lelek, Balkan Taksim, Neha und Tavajo und Marjana Sedowska. Keine Heimat ist die Volkssendung von Radio Dreigland. Sie wird jeden Dienstag und Freitag von 15 bis 16 Uhr ausgestrahlt und steht dann eine Woche zum Download bereit unter www.keine-heimat.eu. Nächste Woche gibt es voraussichtlich neue Folk-CDs aus Wales und anderen britischen Randgebieten. Ich wünsche euch eine schöne Woche. Ciao. Das war Keine Heimat. Ja, und die Stunde ist rum, also viel Spaß beim weiteren Programm von Radio Dreigland.

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Liebe Jazzfreundinnen und Jazzfreunde, herzlich willkommen zur heutigen Jazz-Matinee am Sonntag im Radio Dreieckland auf der Frequenz 102,3 terrestrisch und weltweit über den Computer per Livestream zu empfangen unter der Webadresse www.rdl.de. Heute stelle ich Ihnen wieder eine ganze Reihe neuer Alben diverser Label vor. Nähere Informationen zu sämtlich heute vorgestellten Alben finden Sie wie immer in der ausführlichen Ausschreibung dieser Sendung auf der Website von Radio Dreieckland. Und die Alben sind auch im guten Fachhandel erhältlich bzw. zu bestellen. Live aus dem Studio und am Mikrofon begrüßt Sie wieder einmal ganz herzlich Michael van G. Zu Beginn hörten Sie den 1963 in Wiesbaden geborenen Schlagzeuger Andy Gilman mit seiner Komposition Wupperfado aus seinem Album mit dem Titel Acoustic Impulse, das in Köln aufgenommen und vom Label Jazz Sick Records veröffentlicht wurde. Und neben Andy Gilman Schlagzeug waren mit dabei Heinz Hocks Akkordeon, Benjamin Schäfer Klavier, Ralf Cetto akustischer, aber auch elektrischer Bass sowie als Gast der Gitarrist Joshua Stefan. Auf seinem Soloalbum Acoustic Impulse präsentiert Andy Gilman, der übrigens auch als Lehrer und Autor verschiedener Schlagzeugbücher in Erscheinung getreten ist, nicht nur 6 eigene Kompositionen, sondern auch Arrangements von Werken von Astor Piazzolla, Edith Piaf oder auch Richard Galliano. Das Quartett mit erstklassigen Musikern wird bei 4 Tracks dann durch den bekannten, sehr virtuosen Gypsy-Jazz-Gitarristen Joshua Stefan wirkungsvoll verstärkt. Und so entsteht eine perfekte akustische Balance, getragen von einer mitreißenden Energie und mit ihrer intensiven und fesselnden Atmosphäre, erkundet diese Musik ein breites Spektrum an Emotionen, von subtilen und traumhaften Melodien bis hin zu feurigen, rhythmischen und kraftvollen Passagen. Hören Sie noch einen weiteren Ausschnitt, und zwar die wunderbare Bearbeitung des Astor Piazzolla-Klassikers Oblivion, allerdings ohne den Gitarristen Joshua Stefan.

Soweit noch ein weiterer Ausschnitt aus dem Album Acoustic Impulse des Schlagzeugers Andy Gilman. Weiter geht es mit dem Schlagzeuger Jonas Sorgenfrei und seinem Album mit dem Titel Cracks in the Silence, das im März 2025 in Köln aufgenommen und vom Label Unit Records veröffentlicht wurde. Mit Cracks in the Silence veröffentlicht der 1993 geborene Schlagzeuger und Komponist Jonas Sorgenfrei bereits sein 5. Album als Bandleader und präsentiert damit zugleich sein bisher wohl vielseitigstes Werk. Die Aufnahmen decken dabei ein sehr breites Spektrum ab, von intimen Solo-, Duo- und Trio-Momenten über lyrische Quartett-Arrangements bis hin zu kraftvollen Quintettstücken. Einige der 10 Tracks sind neu komponiert, andere wurden eigens für dieses Album überarbeitet, darunter Kompositionen, die ursprünglich für den Deutschen Menschenrechtsfilmpreis entstanden sind. Auch ältere Stücke kehren in neuem Gewand zurück. Und vor allem die zweite Hälfte des Albums eröffnet neue Klangwelten, wenn nämlich der Schlagzeuger Jonas Sorgenfrei erstmals Live-Elektronik in sein Schlagzeugspiel integriert. Eine Klangwelt, die er in den letzten Jahren intensiv erforscht hat und nun organisch in den Sound seiner Band einwebt. Begleitet wird Jonas Sorgenfrei von seinen langjährigen musikalischen Weggefährten, dem Alt- und Sopransaxophonisten Florian Trübsbach, dem Pianisten Rainer Böhm, der bei 3 der Tracks mit dabei ist. Philipp Bramswick ist der Gitarrist, Matthias Akeo Novak Bass und Vanya Slavin auf dem Synthesizer bei 1 Track. Und diese Musiker, die begleiten ja seit über 5 Jahren Jonas Sorgenfrei und prägen die Energie seines Ensembles. Hören Sie als Ausschnitt die Jonas Sorgenfrei-Komposition In Flight mit Rainer Böhm Klavier, aber ohne die bereits erwähnte Elektronik.

Soweit der Schlagzeuger Jonas Sorgenfreu mit seiner Band, ein Ausschnitt aus seinem Album Cracks in the Silence. Vor mir liegen jetzt drei neuere Alben des Freiburger Labels In and Out Records. Und da komme ich als erstes zu einem neuen Album des Sun Ra Orchestras unter der Leitung von Marshall Allen, das den Titel trägt Lights on a Satellite und das im Juni 2024 in New York eingespielt wurde. Und auf diesem Album ist der unnachahmliche Groove dieses Ausnahmeorchesters in der vollen Besetzung von 24 Musikern zu hören. Aufgenommen in einer Qualität, die auch alle Stimmen zur Geltung kommen lässt und die Musik in ihrer ganzen Schönheit präsentiert. Mit diesen Vorgaben und 24 Musikern als Produzent ins Studio zu gehen, war zwar ein Wagnis, das sich aber unbedingt gelohnt hat. Denn eine mit unendlich positiver Kraft aufgeladene Energie trifft mit Light on a Satellite wie aus den Weiten des Universums auf den Punkt, an dem die Welt heute steht. Es ist Sun Ra's Musik, gespielt von seinem Orchestra, mehr als 30 Jahre nach dem irdischen Ende des legendären Bandgründers. Oder, vielleicht besser gesagt, nach seinem kolportierten Aufstieg zum Saturn. Unter der Leitung von Marshall Allen, dem Multiinstrumentalisten, der am 25. Mai 2024 bereits seinen 100. Geburtstag feiern konnte, ist Sun Ra's Big Band wohlbehalten im 21. Jahrhundert angekommen, nach einer fast 70 Jahre währenden Reise auf Sun Ra's Spaceways. Das vorliegende Album würdigt damit das Lebenswerk auch von Marshall Allen, der das Sun Ra Orchestra bereits seit 1993 leitet und zelebriert zugleich die Meisterschaft des Ausnahmemusikers Marshall Allen als Multiinstrumentalist, Arrangeur, Bandleader, Lehrer und Bewahrer von Sun Ras einzigartigem Erbe. Hören Sie als Ausschnitt die Sun Ra-Komposition Reflects Motion mit den Solisten Cecil Brooks Trompete, Anthony Nelson Baritonsaxophon, James Stewart Tenorsaxophon, Farid Baron Klavier und George Gray Schlagzeug.

Soweit das Sun Ra Orchestra unter der Leitung von Marshall Allen und ein Ausschnitt aus dem nagelneuen Album Lights on a Satellite. Weiter geht es mit der Flügelhornistin Maite Hontulé und dem Pianisten Ramon Valle. Ihr Duo-Album trägt den Titel Havana und wurde im Februar 2025 auch in Havana auf Kuba aufgenommen. Und dieses Album fängt die Freude und Aufregung der Rückkehr der im Januar 1980 in Utrecht geborenen niederländischen Trompeterin Maite Hontulé und des Ende Dezember 1964 auf Kuba geborenen kubanischen Pianisten Ramon Valle in Havanna ein, der Stadt, der diese beiden Musiker viele schöne Momente ihrer künstlerischen Laufbahn zu verdanken haben. Und die seit Jahren bestehende enge Freundschaft, die Hontulé und Valle abseits der Bühne verbindet, setzt sich ganz natürlich auch auf der Bühne und im Studio beziehungsweise dann auch in den Songs des Albums fort. Hören Sie als Ausschnitte aus diesem wunderbaren Album zunächst die Ramon Valle-Komposition Havana Morning Light, der dann die Maite Hontulé-Komposition Porro con Ramon folgt.

Soweit die holländische Flügelhornistin Maite Hontele zusammen mit dem kubanischen Pianisten Ramón Valle. Vor mir liegt jetzt das letzte Album des Labels In and Out Records und da komme ich zum Trio des Gitarristen und Sängers Karl Ratzer, geboren Anfang Juli 1950 in Wien. Das Album trägt den Titel Vienna Red und wurde mit dem Bassisten Peter Herbert und dem Schlagzeuger Howard Curtis im berühmten Wiener Jazzclub Porgy and Bess am 31. Dezember 2021 und 1. Januar 2022 sowie bei zwei Tracks im Juli 2023 und Juli 2024 aufgenommen. Und das ist bereits sein 36. Album als Bandleader bzw. Co-Leader. Ich bin so dankbar, dass ich diese herausragenden Musiker schon so viele Jahre in all meinen Projekten habe. Und nachdem wir so lange zusammengespielt haben, haben wir unseren Sound. So sagt Karl Ratzer. Und die unauslöschliche Chemie wurde dabei über viele Jahre hinweg bei Auftritten im Wiener Jazzclub Porgy & Bess gefestigt, dem führenden Jazztempel der Stadt, der im Herzen der historischen Innenstadt liegt, nur einen kurzen Spaziergang vom Stephansplatz entfernt, dem geografischen Zentrum Wiens. Und tatsächlich ist der Manager des Clubs, Christoph Huber, der Karl Ratzer seit 15 Jahren für ein spezielles Silvesterkonzert bucht, mitverantwortlich für das, was man auf Vienna Red hört. Eigentlich hat mich Christoph dazu inspiriert, Trio zu spielen, sagt der Gitarrist. Und er hat mir die Möglichkeit gegeben, unseren Sound durch die Auftritte in seinem Club weiterzuentwickeln. Und die Ergebnisse dieser langjährigen Zusammenarbeit sind auf diesem neuen Album Vienna Red zu hören. Einer sehr intimen, aber auch eleganten Angelegenheit, bei der Karl Ratzer mit seinem hochgradig interaktiven Rhythmus-Tandem abwechselnd leidenschaftlich swingt, verführerische Bossa Novas erkundet oder auch die Tiefen der Emotionen in bewegenden Balladen auslotet. Hören Sie als Ausschnitt die bewegende Interpretation des Rodgers & Hart Jazz Standards Blue Moon.

Soweit das Trio des Gitarristen Karl Ratzer zusammen mit dem Bassisten Peter Herbert und dem Schlagzeuger Howard Curtis, ein Ausschnitt aus dem Album Vienna Red. Weiter geht es jetzt mit einem Trio namens Elmo Nero, das aus dem Gitarristen Christoph Helm, der Bassistin Gina Schwarz und dem Schlagzeuger Chris Parker besteht. Das Album trägt den Titel Perspectivity und wurde vom Label Galileum Music veröffentlicht. Und Perspectivity, das ist mehr als ein Titel, das ist quasi ein musikalisches Statement. Der Begriff beschreibt den Einfluss des individuellen Standpunkts auf unsere Wahrnehmung der Welt. Und zwar im geometrischen, philosophischen und nicht zuletzt auch im künstlerischen Sinn. Und genau aus dieser bewussten Mehrdimensionalität entsteht die Musik des Trios Elmo Nero. Dort begegnen sich drei eigenständige Stimmen einander auf Augenhöhe, wobei sich die unterschiedlichen musikalischen Prägungen, ästhetischen Haltungen und klanglichen Vorstellungen zu einem gemeinsamen Ausdruck vereinen. Und was dabei entsteht, das ist kein Kompromiss, sondern Reibung, die produktiv, authentisch und voller Energie ist. Wie schon ihr 2023 erschienenes Debütalbum besticht auch Perspectivity durch rhythmische Komplexität und harmonische Finesse. Kantige Grooves treffen auf fragile Momente, dichte Interaktion auf transparente Klangräume. Die Musik fesselt, sie überrascht und öffnet Perspektiven und lebt doch von der intensiven Kommunikation eines Trios, das Risiko nicht scheut. Hören Sie als Ausschnitt die Christoph-Helm-Komposition Off the Fence.

Soweit das Trio El Munero und ein Ausschnitt aus dem Album Perspectivity. Nun komme ich zum neuen Album des im Mai 1975 im serbischen Nis geborenen, aber schon lange in Österreich lebenden Bassisten Nenad Vasilic. Das Album trägt den Titel Non-Artificial und wurde im Oktober 2025 in Wien aufgenommen und ebenfalls vom Label Galileo Music veröffentlicht. Non-Artificial ist das bereits 16. Album des Künstlers als Bandleader und Komponist und ein weiterer Meilenstein in seiner über 25-jährigen internationalen Karriere. Sämtliche Kompositionen stammen aus der Feder von Vasilic und verbinden auf einzigartige Weise Jazz mit Einflüssen aus der Balkanmusik, aber auch der klassischen Tradition. Das Album umfasst 10 Tracks, wobei jeder Titel seine eigene musikalische Erzählung entfaltet, von energetischen Grooves bis hin zu introspektiven Momenten. Begleitet wird Nenad Vasilic von herausragenden Musikern, nämlich Vuk Vasilic auf dem Piccolo-Bass, Samo Hude Klavier und Fender Rhodes sowie Petja Milutinovic Schlagzeug. Gemeinsam schaffen sie einen organischen, lebendigen Sound, der bewusst auf künstliche Elemente verzichtet, ganz natürlich im Sinne des Albumstitels. Hören Sie als Ausschnitte die beiden Nenad Vasilic-Kompositionen Someone's Waltz und UFO.

Soweit der Kontrabassist Nena Vasilic und ein Ausschnitt aus seinem neuen Album Non-Artificial. 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Weiter geht es jetzt mit dem Album des Quartetts des Gitarristen Philipp Schipek und des Trompeters Lorenz Wiedauer. Das Album trägt den Titel Bangers and Ballads, wurde 2025 aufgenommen und vom Label Wooden Wagon Records veröffentlicht. Die Wertschätzung vermeintlicher Kleinigkeiten, aber auch die große Liebe zum Detail, beides verbindet die Musiker Lorenz Wiedauer und Philipp Schipek. Nach einem ersten musikalischen Kennenlernen bei den Salzburger Festspielen im Sommer 2021 und dem Erkennen dieser Gemeinsamkeiten war schnell die Idee für ein gemeinsames Projekt entstanden. Mit Bangers and Ballads präsentieren die beiden nun ein spannendes, voller Spielfreude steckendes Programm, das sie mit den in Freundschaft verbundenen Musikern, dem brasilianischen Schlagzeuger Mateusz Jardim und dem aus Rumänien stammenden Bassisten Michael Acker aufgenommen haben. Entstanden ist ein Album, das starke Melodien, die unmittelbar und direkt daherkommen, mit der Komposition von tiefer und erzählerischer Feinfühligkeit in natürlicher Weise miteinander verbindet. Hören Sie als Ausschnitt die Lorenz Wiedauer-Komposition »Rail«.

Soweit der Gitarrist Philipp Schipek und der Trompeter Lawrence Wiedauer und ein Ausschnitt aus dem Album Bangers and Ballads. Nun komme ich zum Trio des Pianisten Jason Moran, des Schlagzeugers Marcus Gilmore und des Elektronikmusikers Blank4.ms, alias Tyler Gilmore. Das zweite Album für das Label Red Hook Production trägt den Titel Shards und wurde im Oktober 2024 in Brooklyn, New York aufgenommen. Performance und Transformation verschmelzen zu einer Einheit auf diesem Album, dem mit Spannung erwarteten zweiten Album dieser drei Künstler. Und das neue Album setzt die klangliche Erkundung fort, die das Trio 2023 bereits mit Refract begonnen hatte, wobei es sich noch intensiver mit den Möglichkeiten der Gestaltung und Konstruktion musikalischer Ereignisse in Echtzeit auseinandersetzt. Während Refract die Schnittstelle zwischen analoger und digitaler Welt erkundete, hat sich das Trio auf Shards ganz in ihrem Sound eingerichtet und nimmt sich Zeit, um Ereignisse in längeren Stücken zu entfalten. Während Moran und Gilmore musizieren, fängt Blank4.ms Mikrofragmente von Klängen ein, beschleunigt, verlangsamt, kehrt sie um und granuliert sie und sendet sie dann wie Blicke in einen zerbrochenen Spiegel an seine Mitstreiter zurück. Hören Sie als Ausschnitt die gemeinsam entwickelte Komposition Shard 3.

Soweit ein Ausschnitt aus dem Album Shards des Pianisten Jess Moran, des Elektronik-Spezialisten Blank4.ms und des Schlagzeugers und Perkussionisten Marcus Gilmore. Weiter geht es mit dem italienischen Altsaxophonisten Raffaele Fiengo und seinem Album mit dem Titel Recall, das im Oktober 2024 im italienischen Arezzo aufgenommen und vom Label Gleam Records veröffentlicht wurde. Als Solist war Raffaele Fiengo Gewinner des Wettbewerbs Palco Aperto Jazz Me 2018 für Nachwuchstalente und er nahm auch an der 15. Ausgabe des National Arts Awards 2021 teil und gewann mit seinem Quartett auch den ersten Preis. Mit dabei waren und sind auch auf diesem Album Thomas Umbacca Klavier, Enrico Palmieri Kontrabass und Antonio Marmora Schlagzeug. Raffaele Fiengo ist in der Mailänder Jazzszene sehr aktiv. Er tritt seit seiner Jugend bei den wichtigsten italienischen Jazzfestivals auf und erlangte größere Aufmerksamkeit, als er das Trio-Konzert des amerikanischen Pianisten Ethan Iverson im Rahmen der Prodigy-Reihe 2024 eröffnen durfte. Und dies war der Beginn einer intensiven künstlerischen Reise, auf der die Band ihren Sound festigte und die Originalkomposition des Bandleaders verfeinerte. Die Musik von Recall entsteht aus der intensiven Zusammenarbeit dieser vier Musiker sowie aus dem Wunsch des Bandleaders, scheinbar weit voneinander entfernte Welten miteinander zu versöhnen. Und um dieses Ziel zu erreichen, komponierte Raffaele Fiengo Stücke, die Elemente des zeitgenössischen New Yorker Jazz mit Einflüssen des europäischen 20. Jahrhunderts verbinden. Und dabei ließ er sich von unter anderem auch Komponisten wie Bartok, Honegger oder Rotavara sowie von minimalistischer Musik inspirieren. Hören Sie zwei Ausschnitte, und zwar die beiden Raffaele.

Soweit das Quartett des italienischen Altsaxophonisten Raffaele Fiengo und zwei Ausschnitte aus seinem Album Recall. Nun komme ich zum vom Label Ronin Rhythm Records veröffentlichten Album der Band Arbre. Das den Titel trägt Rabbiteer in Cellophane und im September 2025 aufgenommen wurde. Arbre, das ist ein Musikerkollektiv, das aus drei sehr besonderen Musikerinnen und Musikern besteht, nämlich Melusine Chapuis, Gesang, Keyboards und Synthesizer, Paul Butcher, Gesang, Flügelhorn, Keyboards und Synthesizer und Xavier Almeida, Schlagzeug. Die drei entwickeln sich individuell wie als Band ständig weiter, was auch ihre Albumgeschichte dokumentiert. Dem klaren und luftigen Sound sind kluge Grooves und ein kompaktes Zusammenspiel unterlegt. Und doch wirkt die Musik trotz der Leichtigkeit dicht, roh, verschlungen und zugleich berührend. Die Instrumentierung balanciert sorgfältig zwischen analogen und elektronischen Elementen und die Stimmen wechseln zwischen Englisch und Französisch und kommen dabei von zwei unterschiedlichen Orten, sowohl stilistisch wie emotional. Die Rhythmen des Trios Abre sind mehrschichtig und die Melodien klar und zielgerichtet und haben aber auch ein gewisses Indie-Pop-Flair. Hören Sie als Ausschnitt die gemeinsame Abre-Komposition »The Clock Won't Stop«, zu der Paul Butcher die Lyrics beisteuerte.

Soweit die Band Arbre und ein Ausschnitt aus dem Album Rabbiteer in Cellophane. Vor mir liegt jetzt das Album des Gitarristen Terry Robb, das den Titel trägt Howlin' Waters und das in Portland, Oregon, aufgenommen und vom Label New Folk Records veröffentlicht wurde. Terry Robb ist ein wirklich hervorragender Fingerstyle-Gitarrist, Sänger, Komponist, Arrangeur, aber auch Plattenproduzent. Seine Werke waren bereits in zahlreichen Hollywood-Filmen, Dokumentationen oder auch Biografien zu hören. Er gilt als Virtuose der akustischen Bluesgitarre. Und in seiner jahrzehntelangen Karriere hat Terry Robb viele von der Kritik gefeierte Soloalben veröffentlicht und ist in den Vereinigten Staaten, Kanada, aber auch Europa auf Festivals und in Konzertsälen aufgetreten. Mit seinem neuen Album Howlin' Waters unterstreicht Terry Robb nun einmal mehr, warum er als einer der bedeutendsten akustischen Bluesgitarristen unserer Zeit gilt. Auf den 13 Tracks des Albums verleiht sein großartiges Spiel einer Reihe von Stimmungen und Stilen eine neue Dimension von Flair und Tiefe. Dabei ist das Album nicht nur thematisch aktuell, sondern es bietet auch direkte Anknüpfungspunkte zu Ragtime, Jazz, Folk, Americana, aber sogar Rock'n'Roll. Und obwohl es keine Coverversionen von Stücken von Howlin' Wolf oder Muddy Waters gibt, demonstriert Terry Robb dennoch den unverkennbaren Einfluss dieser beiden Giganten des Blues auf praktisch jedes Genre der modernen amerikanischen Musik. Hören Sie als Ausschnitte die Terry Robb-Kompositionen Backdoor Mirror und Hop's Captain. Und mit dabei sind noch Dave Captain, akustischer Bass, und Gary Hop's Schlagzeug.

Soweit der Gitarrist Terry Robb und zwei Ausschnitte aus seinem Album Howlin' Waters. Liebe Jazzfreundinnen und Jazzfreunde, damit nähert sich die Jazz-Matinee schon wieder ihrem Ende zu. Zum Schluss noch zum vom Label O-Tone Music veröffentlichten Album der Sängerin Nadja Morosi mit dem gleichen Titel, vermutlich aufgenommen im letzten Jahr. Nach über einem Jahrzehnt einer stetigen musikalischen Entwicklung, das Alben wie L, Breaking Cycles und Family and Friends umfasst, hat Nadja Morosi aktuell einen Zustand seltener Klarheit und tiefer kreativer Ruhe erreicht. Das neue, selbstbetitelte Album markiert damit eine klangliche Abkehr von allem, was sie zuvor geschaffen hat, und präsentiert Klänge, die sie als Künstlerin zeigen, die sich auf ihre Erfahrungen konzentriert und sich vom Glauben leiten lässt und daraus auch kompromisslos schöpft. Bekannt für ihre genreübergreifende Mischung aus Soul, Jazz, R&B, afrikanischen Rhythmen und eindringlichem Storytelling, schafft Nadja Morosi Musik, die emotional reichhaltig und spirituell nachhallend ist. Hören Sie als Ausschnitte, solange die Zeit reicht, die beiden Tracks Better und Pfiffel Usse. Ich darf mich bereits an dieser Stelle herzlich für Ihr Interesse bedanken und hoffe, dass Ihnen die Jazz-Matinee gefallen hat. Kommenden Sonntag, 14. Juni, gibt es morgens um 9 wieder die Jazz-Matinee zu hören. Aber bereits heute Abend können Sie mich ab 18 Uhr mit der zweistündigen Sendung Jazz-Spezial wiederhören, in der ich Ihnen eine ganze Reihe von Alben mit nicht veröffentlichter Musik vorstellen werde. Ich verabschiede mich bis dahin aus dem Studio und vom Mikrofon und wünsche Ihnen noch einen schönen Sonntag. Ihr Michael van Gee.

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0: 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Euch begrüßt Konrad und gleich geht's weiter mit einer, ja, mit einer kleinen Episode. Hören wir mal rein bei Kernpunkto. Eva und Johannes beschäftigen sich da mit Monda Heredagio, sprich Welterbe, Weltkulturerbe, am Beispiel der Stadt Bamberg. Und ihr wisst ja, am Ende flockt die Sendung aus, weil sie ein bisschen länger ist als eine Stunde. Wer sich zum Thema Esperanto informieren möchte, hat dazu Gelegenheit, einfach über Radio Dreigland meine Adresse rausbekommen und nachfragen. Viel Vergnügen und jetzt geht's weiter auf Esperanto.
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3: Und hallo zusammen, wir sind in der Freistunde FM. Heute ist der 7.6., die letzte Woche von Ferien. Leider ist die Zeit irgendwie so schnell vergangen. Aber wir werden jetzt diese Stunde nochmal entspannen und dann wieder in die Schule, Arbeit, alles Mögliche halt hingehen. Und heute wird es auch sehr interessant sein, weil werde ich euch interessante Fakten erzählen und auch sehr wichtige Themen, zum Beispiel, warum es auch sehr wichtig ist, Nein zu sagen und was hat es eigentlich auch mit Mobbing irgendwie auch zu tun oder zum Beispiel die Ladengeheimnisse, die uns irgendwie manipulieren, dass wir sowas und sowas machen. Ja, und erstmal starten wir mit einem kleinen Musikstück, die Musik heißt Unstoppable von Sia.

So, und jetzt sind wir schon wieder zurück. Und wir steigen sofort mit einem eigentlich ganz wichtigen Thema ein, und zwar das Thema Einsamkeit. Einsamkeit ist ein Gefühl, das fast jeder Mensch irgendwann erlebt. Dabei geht es nun nicht nur darum, alleine zu sein. Man kann sich sogar einsam fühlen, obwohl viele Menschen um einen herum sind. Einsamkeit entsteht oft, wenn jemand das Gefühl hat, nicht verstanden oder nicht zu dazugehören sein. Es gibt viele Gründe für Einsamkeit. Manche Menschen ziehen in eine neue Stadt und kennen dort niemanden. Andere verlieren Freunde, erleben eine Trennung oder verbinden sehr viel Zeit allein vor dem Computer oder im Handy. Besonders ältere Menschen sind heute häufig von Einsamkeit betroffen, weil Freunde oder Familienmitglieder wegziehen oder sterben. Die Folgen können ernst sein. Wer lange einsam ist, fühlt sich oft traurig, gestresst oder sogar krank. Studien zeigen, dass dauerhafte Einsamkeit das Risiko für Depression und Herz-Kreislauf-Erkrankungen erhöhen kann. Außerdem leiden viele Betroffene unter Schlafproblemen und Konzentrationsschwierigkeiten. Es gibt jedoch Möglichkeiten, Einsamkeit zu überwinden. Und zwar Sportvereine, halt neue Menschen kennenzulernen und sich einfach ablenken von negativen Sachen kann. Hobbys, Ehrenamt oder neue Freundschaften können helfen, auch wie ich schon gerade gesagt habe. Schon kleine Gespräche mit Nachbarn oder Mitschülern können einen Unterschied machen. Wichtig ist es, aktiv auf andere Menschen zuzugehen. Zusammenfassend ist Einsamkeit und weit verbreitetes Problem sich. Sie kann jeden treffen, aber mit Mut und sozialen Kontakten lässt sich oft einen Weg aus der Einsamkeit finden. Warum Nein sagen wichtig ist, ich werde es euch halt die Themen zusammen erzählen und dann werden wir zwei Musikstücke hören. Einfach nur zum Sagen. Aber erst noch zum Einsamkeit. Eigentlich in heutigen Tagen ist Einsamkeit auch sehr wichtig, aber es gibt auch wie Introverten und Extroverten, es hat ein bisschen schon damit zu tun, weil Introverten, die mögen halt irgendwie Menschen nicht, aber die können sich halt daran gut fühlen. Aber manchmal, vielleicht können sie sich irgendwie einsam fühlen, aber auch doch nicht. Warum Nein sagen wichtig ist? Viele Menschen haben Schwierigkeiten, Nein zu sagen. Es ist auch jetzt ein großes Problem, jetzt auch heute in Tagen. Sie möchten andere Menschen nicht enttäuschen oder wirken unhöflich. Doch ständig Ja zu sagen, kann auf Dauer zu Problemen führen. Wer immer Ja sagt, übernimmt oft mehr Aufgaben, als er eigentlich schaffen kann. Das führt zu Stress, Zeitdruck und manchmal sogar zu gesundheitlichen Problemen. Außerdem bleibt weniger Zeit für die eigenen Interessen und Ziele. Nein zu sagen bedeutet nicht, unfreundlich zu sein. Es bedeutet vielmehr, die eigenen Grenzen zu kennen und zu respektieren. Menschen, die höflich Nein sagen können, werden oft ernster genommen und erhalten mehr Respekt als halt die, die immer Ja sagen. Sie zeigen, dass sie auch halt eine ganze Persönlichkeit sind, dass sie auch ihre Zeit, Energie auch sehr wertvoll für denen sind. Ein Beispiel ist die Schule. Wenn ein Freund kurz vor einer Prüfung Hilfe bei etwas Unwichtigem verlangt, kann ein Nein sinnvoll sein. So kann man sich auf die eigenen Aufgaben konzentrieren. Nein sagen stärkt außerdem das Selbstbewusstsein. Man lernt, Entscheidungen selbst zu treffen und sich nicht ständig von anderen beeinflussen zu lassen. Dabei muss man nicht unhöflich werden. Ein Satz wie "Leider habe ich dafür keine Zeit" reicht oft aus. Deshalb ist Nein sagen eine wichtige Fähigkeit im Alltag. Es schützt vor Überlastung und hilft dabei, ein ausgeglichenes Leben zu führen. Ladengeheimnisse. Das werden wir auch später nach dem Musikstück haben. Aber jetzt nochmal zu diesem Thema. Es hat das Thema Nein zu sagen schon viel mit Mobbing zu tun. Weil Menschen oder jugendliche Kinder, die nicht Nein sagen können, also die können ihre Grenzen halt, also die zeigen ihren Grenzen irgendwie zu schwach, die werden auch oft gemobbt. Das kann man eigentlich ganz oft merken. Und es ist eigentlich nicht immer irgendwie Sehens oder sowas. Also Aussehen spielt auch nicht immer die große Rolle. Aber jetzt werden wir aus diesem wichtigen Thema raussteigen und jetzt gehen wir in Freed from Desire von Gala Molella Phil J.

So, jetzt sind wir schon wieder zurück ins Studio. Und jetzt kommen wir auch zu einem sehr interessanten Thema, und zwar Ladengeheimnisse, wie unsere Supermärkte, Lidl, Rewe, Aldi und alle weitere versuchen uns beeinflussen und manipulieren mit uns. Naja, das werdet ihr jetzt gleich erfahren. Und zwar werde ich mal anfangen. Viele Menschen glauben, dass sie im Supermarkt nur das kaufen, was sie brauchen. Tatsächlich nutzen Geschäfte aber zahlreiche Tricks, um Kunden zum Kauf zu bewegen. Ein bekannter Trick ist die Platzplatzierung von Produkten. Lebensmittel wie Milch, Brot oder Eier befinden sich ganz oft im Hinten. Dadurch müssen Kunden durch viele andere Abteilungen laufen und sehen zusätzlich andere Produkte. Also, der Zum Beispiel, wir nehmen als Beispiel Alexander. Er geht halt in den Supermarkt und er will halt Eier kaufen. Er geht, sucht die Eier, aber dann sieht er Himbeermarmelade und er denkt, boah, aber ich denke, das brauche ich eigentlich auch. Und dann nimmt er auch dieses Himbeermarmelade und dann noch die Eier und vielleicht auch zusätzlich noch ein paar andere Sachen, bis er dann zur Kasse noch ankommt. Auch Musik spielt eine Rolle. Langsame Musik sorgt dafür, dass Kunden länger im Geschäft bleiben. Je länger sie bleiben, desto mehr kaufen sie oft ein. An der Kasse liegen meistens Süßigkeiten, Kaugummis und kleine Snacks. Diese Produkte werden spontan gekauft, während Kunden warten. Und auch ist sehr ein guter Trick, weil wenn zum Beispiel die Erwachsenen mit Kindern im Supermarkt sind, ist auch sehr oft die Chance, dass die Kinder eine Süßigkeit davon haben möchten. Ja. Außerdem verwenden Geschäfte eine spezielle Preisstrategie. Ein Produkt für 99 Euro wirkt günstiger als ein für 10 Euro. Obwohl der Unterschied nur 1 Cent beträgt, dieses Phänomen wird psychologisch erklärt. Auch die Anordnung der Regale ist geplant. Teure Produkte stehen oft auf Augenhöhe, weil sie dort am meisten Aufmerksamkeit bekommen. Günstigere Produkte befinden sich häufig weit oben oder unten. Diese Methoden zeigen, wie stark unser Kaufverhalten beeinflusst werden kann. Wer die Tricks kennt, kann bewusster einkaufen und Geld sparen. Dadurch wird der nächste Einkauf nicht nur günstiger, sondern auch kontrollierter. Und es gibt auch eine Strategie, die die Märkte benutzen, und zwar das AIDA-Modell. Die Buchstaben stehen für Attention, Interest, Desire and Action. Zuerst wird Aufmerksamkeit geweckt, zum Beispiel durch ein Slogan, zum Beispiel Haribo macht Kinder froh und Erwachsene ebenso. Oder auch die Werbung, die wird ganz bunt, groß, also ja, und das Essen sieht immer sehr lecker in der Werbung aus. Dann wird die Interesse aufs Produkt übertragen durch Plakate, Fotos, Werbungen und so weiter. Und dann entsteht Desire, also Verlangen. Du denkst dich, wenn ich es nicht kaufe, geht es mir irgendwie dann schlecht. Und Ziel der Werbung ist erreicht, wenn der Kunde die Ware kauft, also das ist die Action, der Handeln. Und es war auch das Thema Ladengeheimnisse, falls ihr auch verschiedene Geschichten habt. Ruft Studio A, Telefon 0761 310028. Und jetzt gehen wir mit ganz energischer Musik, und zwar Sweet Dreams, I'm Made of This, 2005 Remaster.

Und wir sind schon wieder ins Studio. Naja, jetzt geht es weiter mit Thema Top 20 Berufe mit hohem Einkommen. Nummer 1, Facharzt. Fachärzte sind Ärzte mit einer zusätzlichen Spezialisierung. Zum Beispiel als Herzarzt, Chirurg oder Hausarzt. Die diagnostizierenden Krankheiten behandeln Patienten und führen teilweise Operationen durch. Die Ausbildung dauert oft über 10 Jahre, was recht viel ist. Das hohe Gehalt entsteht durch die große Verantwortung und das umfangreiche Fachwissen. Zweiter Zahnarzt. Zahnärzte kümmern sich um die Gesundheit der Zähne und des Zahnfleisches. Sie behandeln Karies, ziehen Zähne oder setzen Kron- und Implante ein. Viele besitzen eine eigene Praxis und tragen zusätzlich eine wirtschaftliche Verantwortung. Nummer 3. Pilot. Piloten steuern Passagieren und Frachtflugzeuge. Sie müssen Wetterbedingungen, Technik und Sicherheit ständig im Blick behalten. Die Ausbildung ist anspruchsvoll und teuer. Da sie für viele Menschen verantwortlich sind, werden sie gut bezahlt. Nummer 4. Geschäftsführer. Geschäftsführer leiten Unternehmen und treffen wichtige Entscheidungen. Sie planen Strategien, verwalten Mitarbeiter und tragen die Verantwortung für den Erfolg der Firma. Je größer das Unternehmen, desto höher meist das Gehalt. Nummer 5. Unternehmensberater. Unternehmensberater helfen Firmen dabei, Probleme zu lösen und erfolgreicher zu werden. Sie analysieren Abläufe und entwickeln neue Strategien. Viele reisen viel und arbeiten an unterschiedlichen Projekten. Nummer 6. Rechtsanwalt. Anwälte beraten Menschen und Unternehmen in rechtlichen Fragen. Sie vertreten Mandanten vor Gericht und helfen bei Verträgen oder Streitigkeiten. Besonders spezialisierte Anwälte verdienen oft sehr gut. Nummer 7. Notar. Notare beglaubigen wichtige Dokumente und Verträge, zum Beispiel beim Hauskauf oder bei Testamenten. Sie sorgen dafür, dass rechtlich alles korrekt abläuft. Nummer 8. IT-Manager. IT-Manager organisieren die technische Infrastruktur eines Unternehmens. Sie kümmern sich um Computer, Netzwerke, Datensicherheit in der digitalen Welt, welche solche Experten immer wichtiger. Data Science. Data Science analysieren große Datenmengen. Unternehmen nutzen ihre Ergebnisse, um bessere Entscheidungen zu treffen. Dieser Beruf ist relativ neu und sehr gefragt. Nummer 10. Ingenieur. Ingenieure entwickeln Maschinen, Gebäude, Fahrzeuge oder technische Systeme. Ohne Ingenieure gäbe es moderne Technologien nicht. Nummer 11. Apotheker. Apotheker beraten Menschen über Medikamente und deren Anwendung. Sie müssen genau wissen, wie Arzneimittel wirken und welche Nebenwirkungen auftreten können. Nummer 12. Richter. Richter entscheiden unabhängig, über welche Gerichtsverfahren sie müssen. Gesetze anwenden und faire Urteile fällen. Ihre Entscheidungen können das Leben vieler Menschen beeinflussen. Nummer 13. Steuerberater. Steuerberater helfen Privatpersonen und Unternehmen bei Steuerfragen. Sie erstellen Steuererklärungen und beraten, wie Steuern korrekt gezahlt werden. Und Nummer 14. Unternehmer. Unternehmer gründen und führen eigene Firmen. Der Verdienst kann sehr hoch sein, aber auch das Risiko ist groß. Nicht jedes Unternehmen wird erfolgreich. Nummer 15. Vertriebsleiter. Vertriebsleiter organisieren den Verkauf von Produkten oder Dienstleistungen. Sie führen Verkaufsteams und entwickeln Strategien zum Umsatzsteigerung. Immobilienentwickler. Immobilienentwickler planen und verwalten Bauprojekte. Sie kaufen Grundstücke, organisieren Bauarbeiten und verkaufen oder vermieten die fertigen Gebäude. 17. Professor. Professoren lehren an Universitäten und betreiben Forschung. Sie bilden zukünftige Fachkräfte aus und veröffentlichen wissenschaftliche Arbeiten. Nummer 18. Softwareentwickler.
Softwareentwickler programmieren Apps, Webseiten und Computerprogramme. Da die Digitalisierung immer weiter zunimmt, steigt die Nachfrage nach innen. Nummer 19. Versicherungsmakler. Versicherungsmakler beraten Kunden bei Versicherungen. Sie helfen dabei, passende Angebote zu finden und Risiken abzusichern. Nummer 20 und das letzte für heute. Wirtschaftsprüfer. Wirtschaftsprüfer kontrollieren die Finanzen von Unternehmen. Sie prüfen, ob Buchhaltung und Jahresabschlüsse korrekt erstellt wurden. Aber warum verdienen diese Berufe so viel? Die meisten Berufe aus dieser Liste haben vier Dinge gemeinsam, und zwar lange Ausbildung, oft Studium und zusätzliche Qualifikationen. Hohe Verantwortung, Fehler können Folgen haben. Spezialwissen. Nur wenige Menschen besitzen die nötigen Kenntnisse. Und das letzte, große Nachfrage. Unternehmen und Menschen brauchen diese Fachkräfte. Und es gibt auch, jetzt haben wir auch jetzt ganz bald Schule und es wäre ein bisschen sinnvoll, ein bisschen über die Schule zu sprechen, und zwar die Top-Schulfächer. Nummer 1, Sport. Sport gehört zu den beliebtesten Schulfächern. Schüler und SchülerInnen bewegen sich, treiben verschiedene Sportarten und verbessern ihre Fitness. Außerdem lernen sie Teamarbeit, Fairness und durchhaltendes Vermögen. Sport ist wichtig für die Gesundheit und bietet einen Ausgleich zum Sitzen im Unterricht. Nummer 2. Informatik. Wird immer wichtiger. Hier lernen Schüler, wie Computer funktionieren, wie man programmiert und wie man digitale Technologien genutzt werden. Da Computer in fast allen Berufen eine Rolle spielen, gilt Informatik als Zukunftsfach. Nummer 3. Kunst. Im Kunstunterricht können Schüler kreativ sein. Sie zeichnen, malen oder gestalten verschiedene Projekte. Kunst fördert Fantasie, Kreativität und die Fähigkeit, eigene Ideen auszudrücken. Nummer 4. Biologie. Biologie beschäftigt sich mit Menschen, Tieren, Pflanzen und der Natur. Schüler lernen, wie der Körper funktioniert, wie Tiere leben und welche Rolle die Umwelt spielt. Das Fach hilft, die Welt besser zu verstehen und auch manchmal verschiedene Krankheiten. Nummer 5. Geschichte. Geschichte erklärt, wie die heutige Welt entstanden ist. Schüler lernen über Kriege, Erfindungen, Herrscher und wichtige Ereignisse, die Vergangenheit. Wer Geschichte kennt, versteht viele aktuelle Entwicklungen besser. Nummer 6. Englisch. Englisch ist wichtigste internationale Sprache. Viele Filme, Lieder, Webseiten und Berufe nutzen Englisch. Gute Englischkenntnisse können später für viele Türen öffnen. Nummer 7. Musik. Im Musikunterricht lernen Schüler Instrumente, Noten und verschiedene Musikrichtungen kennen. Musik fördert Kreativität und Konzentration und macht vielen Menschen Spaß. Nummer 8. Geografie. Geografie beschäftigt sich mit Ländern, Landschaften, Klima und Menschen auf der Erde. Das Fach hilft dabei, globale Zusammenhänge zu verstehen. Nummer 9. Mathematik. Mathematik trainiert logisches Denken und Problemlösung. Obwohl viele Schüler Mathe schwierig finden, wird es in zahlreichen Berufen benötigt. Und das Letzte in diesem 10er-Top ist Physik. Physik erklärt Naturgesetze, warum fliegt ein Flugzeug, wie funktioniert Strom, warum fällt ein Apfel nach unten. Solche Fragen werden in Physik beantwortet. Und jetzt irgendwie eine kleinere Zusammenfassung. Jedes Fach hat einen eigenen Nutzen. Sport fördert die Gesundheit, Sprachen verbessern die Kommunikation und Naturwissenschaften helfen bei Verständnis der Welt. Auch wenn jeder einen anderen Lieblingsfächer hat, tragen alle Fächer zur Bildung eine sehr wichtige Rolle. Naja, und jetzt kommt Rihanna mit ihrem Lied Diamond.

0: So, ich werde ein bisschen mitsingen. Ich habe mich ein bisschen jetzt halt vorbereitet, deswegen dauert es ein bisschen zu lange.
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So, ich hoffe, es war eigentlich nicht so schlimm. Und jetzt kommen wir auch zu einer ganz interessanten Sache, und zwar 15 Sachen, von denen Menschen so großen Angst haben. Nummer 1. Krieg gehört zu den größten Ängsten vieler Menschen. Dabei geht es um die Sorge vor Gewalt, Zerstörung und Unsicherheit. Kriege können Familien trennen, Häuser zerstören und Millionen Menschen zur Flucht zwingen.

Menschen haben Angst davor, nicht genug zu Geld haben, zum Beispiel für Wohnen, Essen oder andere wichtige Dinge zu haben. Besonders in wirtschaftlich unsicheren Zeiten nimmt diese Sorge zu. Nummer 5. Arbeitslosigkeit. Der Verlust des Arbeitsplatzes kann finanzielle und persönliche Probleme verursachen. Arbeit gibt vielen Menschen Sicherheit und Struktur im Alltag. Nummer 6. Öffentliche Reden. Ha, ich rede gerade auf ganz Baden-Württemberg. Wow. Überraschenderweise haben viele Menschen Angst davor, von den anderen zu sprechen. Sie fürchten, Fehler zu machen oder ausgelacht zu werden. Ja, ihr sollt halt einfach sicher sein. Weil wir sind halt Menschen, wir machen Fehler, aber wir lernen auch daraus. Nummer 7. Höhenangst. Menschen mit Höhenangst fühlen sich auf einem hohen Gebäude, Brücken oder Bergen oft unsicher. Der Körper reagiert dabei mit Schwindel oder Nervosität. Nummer 8. Flugangst. Obwohl Flugzeuge zu den sichersten Verkehrsmitteln gehören, haben viele Menschen Angst vor dem Fliegen. Oft liegt es daran, dass sie keine Kontrolle über die Situation haben. Nummer 9. Spinnen. Spinnenangst gehört zu den häufigsten Phobien. Selbst harmlose Spinnen lösen bei manchen Menschen starke Angst aus. Nummer 10. Dunkelheit. Im Dunkeln können Menschen Gefahren schlechter erkennen. Deshalb fühlen sie sich unsicher, obwohl meist gar keine echte Gefahr besteht. Nummer 11. Zahnarzt. Viele Menschen haben Angst vor Schmerzen oder unangenehmen Behandlungen beim Zahnarzt. Moderne Medizin hat diese Angst zwar reduziert, aber sie ist immer noch weit verbreitet. Nummer 12. Gewitter. Blitze, Donner und starker Sturm können bedrohlich wirken. Besonders Kinder haben Angst vor Gewittern. Nummer 13. Enge Räume. Diese Angst nennt man Klaustrophobie. Betroffene fühlen sich in Aufzügen, kleinen Zimmern oder in engen Tunneln unwohl. Nummer 14. Hunde. Einige Menschen haben Angst vor Hunden, besonders wenn sie schlechte Erfahrungen gemacht haben oder das Verhalten von Hunden nicht einschätzen können. Nummer 15. Wasser. Die Angst vor tiefem Wasser hängt oft mit der Sorge vor dem Ertrinken zusammen. Manche Menschen vermeiden deshalb Seen, Schwimmbäder oder halt auch das Meer. Und jetzt kommt Lied von Billie Eilish, Lovely, und da werde ich auch mitsingen. Ich hoffe, ihr seid doch nicht dagegen. Naja, oh, so. Oh, falsches Lied, Entschuldigung. Moment, was passiert denn hier? Was ist denn hier falsch? Es sollte doch schon hier sein. Oh Mann, ich hab's vergessen eigentlich aufzuladen. Moment, es ist nicht schlimm, kann jedem passieren. Ja, was kann ich eigentlich jetzt euch erzählen mal momentan? Wo findet man Musik? Nein. Ja, ich kenne mich mit dieser App nicht so gut aus. Also, aber ich suche mal gerade nach. Es sollte irgendwo hier sein. Ah, ich denke mal hier. Ich nehme einmal mein Mikrofon mit. So. Ah ja. So. Jetzt machen wir mal das. Ja, es hört sich ein bisschen komisch an. Entschuldigung, dass ich es vergessen habe einzuladen. Es war eigentlich drin, aber ich denke, Internetverbindung war nicht schlecht und es ist irgendwie doch nicht reingekommen. Aber auch nicht schlimm. Es geht los.

So, ich hoffe, es war schon wieder nicht so schlimm. Und jetzt noch ganz interessantes Thema, und zwar Top 10 Tiere, die vor Aussterben bedroht sind. Nummer 1, Wakita. Wakita ist das seltenste Meersäugetier der Welt. Es lebt nur im Golf von Kalifornien und auch in Mexiko. Schätzungen gehen davon aus, dass nur noch sehr wenige Tiere existieren. Die größte Gefahr sind Fischernetze, in denen die Tiere versehentlich gefangen werden und ertrinken. Nummer 2, Javanashorn. Javanashorn gehört zu den seltensten Großsäugetieren der Erde. Es lebt nur noch in einem kleinen Gebiet in Indonesien. Früher wurde es wegen eines Horns gejagt. Nummer 3. Amurleopard. Amurleopard lebt in den Wäldern Russlands und Chinas. Sein wunderschönes Fell machte ihn lange Zeit zum Ziel von Wilderei. Nummer 4. Sumatra-Tiger. Sumatra-Tiger ist die kleinste Tigerart der Welt. Durch die Abholzung der Wälder verliert er seinen Lebensraum. Nummer 5. Berggorilla. Berggorilla lebt in Afrika. Schutzprogramme haben geholfen, doch die Art bleibt bedroht. Nummer 4. Orangutan. Orangutan verliert durch Perlmüll, Plantagen, große Teile seines Lebensraumes. Nummer 7. Afrikanischer Waldelefant. Afrikanischer Waldelefant wird wegen seiner Stoßzähne gejagt. Dadurch sind die Bestände stark gesunken. Nummer 8. Meeresschildkröte. Meeresschildkröte leidet unter Plastikmüll, Fischerei und dem Verlust von Nistplätzen. Nummer 9. Schneeleopard. Schneeleopard lebt in hohen Gebirgen. Klimawandel und Wildereien bedrohen ihn. Nummer 10. Rote Panda. Rote Panda lebt in den Wäldern des Himalayas. Durch Waldrodung wird sein Lebensraum immer kleiner. Aber warum sterben eigentlich diese Tiere aus? Die wichtigsten Gründe sind Abholzung von Wäldern, Klimawandel, Umweltverschmutzung, Wilderei, Fischerei, Zerstörung von Lebensräumen. Wenn ein Tier ausstirbt, kann das Folge für viele andere Arten haben. Deshalb versuchen Naturschutzorganisationen, weltweit bedrohte Tiere zu schützen. Jetzt kommt noch ein Thema, und zwar verschiedene Hörrätsel. Das erste Rätsel lautet so: Was wird nass, während es trocknet? Ich gebe euch mal circa 10 Sekunden. 1, 2, 3, 4, 5, 6, 7, 8, 9, 10. Das Antwort ist ein Handtuch. Erklärung dafür ist, dass ein Handtuch trocknet andere Dinge ab und wird dabei selbst nass. Nummer 2. Je mehr du davon nimmst, desto größer wird es. 1, 2, 3, 4, 5, 6, 7, 8, 9, 10. Und das Antwort war ein Loch. Wenn man aus der Erde, also immer grabt, wird ja auch dieses Loch immer ja größer. Nummer 3. Ich habe Städte, aber keine Häuser. Flüsse, aber kein Wasser. Wälder, aber keine Bäume. Was bin ich? 1, 2, 3, 4, 5, 6, 7, 8, 9, 10. Das Antwort ist eine Landkarte. Nummer 4. Welcher Monat hat 28 Tage? 1, 2, 3, 4, 5, 6, 7, 8, 9. Und der Antwort lautet so: Alle Monate, weil jeder Monat besitzt halt mindestens 28 Tage. Nummer 5, das ist auch letzte Rätsel für heute. Was hat einen Hals, aber keinen Kopf? 1, 2, 3, 4, 5, 6, 7, 8, 9, 10. Eine Flasche. Erklärung lautet so: Der obere Teil einer Flasche wird Hals genannt. Und zwar jetzt, wenn ihr keine von diesen Rätseln hinbekommen habt, habt ihr nur 0% von diesen Rätseln, was logisch ist, aber in Schulnoten spricht es halt eine 6. Ja, wenn ihr nur eins richtig habt, habt ihr nur 20% von diesen Rätseln. Ja, wenn ihr schon zwei habt,
Dann habt ihr schon 40 Prozent von Rätseln erraten. Wenn ihr nur 3 Rätsel von 5 habt, habt ihr nur 60%. Und dann geht es halt immer auf 20% mehr und auf ein Rätsel erraten immer auch wieder mehr. Ja, jetzt denkt mal nach. Heute war ich eigentlich nicht allein. Heute war hier ein Gast, der hat einfach mal zugehört, aber es ist auch nicht wichtig. Ich mache euch heute eine letzte Musik an. Die ist eine russische Musik, aber ich will mal erklären überhaupt, was die Musik überhaupt, oder nein, es wird mal logisch, wenn ich zuerst die Musik anmache und dann schon halt irgendwas anmache. Ja, und 1, 2, 3, ich werde auch mitsingen, weil diese Musik sehr wunderschön ist.

Und das war's auch für heute. 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Und unsere Sendungen sind jeden Samstag um 15 Uhr. Tschüss, wir sehen uns bald. No, no, no.

Liebe Jazzfreundinnen und Jazzfreunde, herzlich willkommen zur Sendung Jazz-Spezial am Sonntag im Radio Dreieckland auf der Frequenz 102,3 terrestrisch und weltweit über den Computer per Livestream zu empfangen unter der Webadresse www.rdl.de. Heute stelle ich Ihnen zunächst anlässlich des 100. Geburtstages des Pianisten Randy Weston drei bisher unveröffentlichte Konzertmitschnitte vor. Und darauf folgen dann unter dem Motto Old Wine New Bottles noch einige Alben diverser Label mit ebenfalls bisher komplett unveröffentlichter Musik. Live aus dem Studio am Mikrofon begrüßt Sie heute Abend wieder einmal ganz herzlich Michael van Gee. Zu Beginn hörten Sie die beiden Pianisten Randy Weston und Monty Alexander mit der bekannten Sonny Rollins-Komposition St. Thomas aus dem Album mit dem Titel Randy Weston and Monty Alexander, Montreux, Saragossa et Ramatuel Jazz Festivals 1988. Und mit dabei waren noch die Perkussionisten Eric Asante, afrikanische Perkussion, und Robert Bobby Thomas, Hand Drums. Randy Weston wurde am 6. April 1926 in Brooklyn, New York, geboren und starb am 1. September 2018 eben dort im Alter von 92 Jahren. Seine musikalische Laufbahn begann bereits in den späten 1940er Jahren, wo er unter anderem bei Eddie Clinette Vinson und Art Blakey spielte. 1953 war er dann Pianist beim Trompeter Kenny Dorham und 1954 beim Bariton-Saxophonisten Cecil Payne. Im selben Jahr erhielt er einen Vertrag beim Label Riverside, für das er bis 1956 eine Reihe wirklich sehr guter Alben einspielte. Danach war er für sehr unterschiedliche Label tätig, entwickelte aber vor allem ein sehr starkes Interesse an der afrikanischen Kultur, die sein ganzes weiteres Leben dann auch nachhaltig beeinflussen sollte. So besuchte er 1961 und 1963 Nigeria, 1967 West- und Nordafrika. Er ließ sich dann 1968 sogar in Marokko nieder, um anschließend, nur relativ kurz unterbrochen von einem Aufenthalt in den Vereinigten Staaten, lange Zeit in Europa zu leben. Ab Mitte der 1980er Jahre lebte Randy Weston dann wieder in Marokko, bevor er ab den 1990er Jahren wieder in die USA zurückkehrte. Eine ganze Reihe von Kompositionen Randy Westons wurden übrigens zu Jazz-Standards und seine Musik war von Beginn der 1960er Jahre sehr, sehr stark von afrikanischer Musik beeinflusst, was zahlreiche Alben bis zu seinen letzten Lebensjahren prägte. Über 30 Jahre lang war Randy Weston dann auch mit der Posaunistin und Arrangeurin Melba Listen eng verbunden, die viele seiner Projekte begleitete. Bevor ich Ihnen jetzt dann anschließend noch etwas zu den heutigen Alben erzähle, die ich Ihnen vorstelle, erst wieder zur Musik. Hören Sie aus dem Album mit dem Titel Randy Weston Big Band, Montreux Jazz Festival 1985, die Randy Weston Komposition Congolese Children. Das Nonet, das mit erstklassigen Jazzmusikern besetzt ist, wird geleitet von Hale Smith und die Arrangements stammen alle von Melba Listen. Die beteiligten Musiker sind Benny Bailey, Trompete, die Posaunisten Benny Powell und George Lewis, die Saxophonisten Saib Shiab und Talib Kippe, dazu die Rhythm Section mit Wilbur Little Bass, Clyde Lucas Schlagzeug und Sam Kelly Bongos. Mit dabei natürlich auch der Jubilar Randy Weston selbst auf dem Klavier.

Soweit ein Ausschnitt aus dem Album Randy Weston Big Band, conducted by Hale Smith, Montreux Jazz Festival 1985. Mit The Music of Randy Weston präsentiert jetzt das Freiburger Label In and Out Records zu seinem 100. Geburtstag eine wirklich bemerkenswerte Hommage an diesen bedeutenden Pianisten und Komponisten des Jazz. Dazu veröffentlichte das Label nicht nur drei separate CDs, die ich Ihnen heute vorspiele, sondern ganz besonders auch eine exklusive auf 500 Exemplare limitierte 5-Vinyl-Box, die bislang unveröffentlichtes Live-Material aus den 1980er Jahren präsentiert und Randy Weston in unterschiedlichen musikalischen Kontexten auf dem Höhepunkt seines Schaffens zeigt, nämlich kraftvoll, tief verwurzelt in der afrikanischen Tradition und doch ganz im Hier und Jetzt des modernen Jazz. Als besonderes Extra enthält die Edition auch die jeweiligen CD-Versionen aller drei Konzerte sowie ein vierseitiges Extra-Booklet mit Hintergrundtexten, seltenen Fotografien und Informationen zu den Aufnahmen und beteiligten Musikern. Nähere ausführliche Informationen zur Box und sämtlichen Alben finden Sie unter www.inandoutrecords.com Product The Music of Randy Weston Box Set. Soweit zu dieser wirklich bemerkenswerten Box und den Alben und damit natürlich noch einmal auch zur Musik. Hören Sie aus dem dritten Album mit dem Titel Randy Weston and African Rhythm Orchestra, Brooklyn Academy of Music 1985, die Randy Weston-Komposition African Sunrise. Das erstklassig besetzte Orchester wird geleitet von Mel Bellison, die auch wieder alle vier Tracks arrangiert hat. Und unter den Musikern finden sich die Trompeter Stanton Davis, Johnny Coles, Virgil Jones und Richard Williams, die Posaunisten Al Gray und Benny Powell, Greg Williams, Waldhorn, Greg Maker, Tuba, die Saxophonisten Harold Wick, Talib Kipwe, Norris Turney, Billy Harper und Cecil Payne, der Bassist George Duvivier, der Schlagzeuger Charles Persip sowie die Perkussionisten Sam Kelly und Big Black. Und natürlich ist auch Randy Weston als Pianist mit dabei.

0: Soweit ein Ausschnitt aus dem Album Randy Weston and African Rhythm Orchestra, conducted by Mel Burrison, Brooklyn Academy of Music 1985. Da sind diese Aufnahmen entstanden und Sie hörten das etwas längere African Sunrise, eine der Kompositionen von Randy Weston. Und soweit auch dann für heute die Musik zu Ehren des 100. Geburtstages des Pianisten und Komponisten Randy Weston und damit dann zu einigen weiteren Alben mit bisher unveröffentlichter Musik, das unter dem Thema stehend Old Wine, New Bottles. Vor mir liegt zunächst das Album des Trios Joachim Kühn Klavier, Daniel Hümer Schlagzeug und Jevgeny Clark Kontrabass. Das Album trägt den Titel On Tour 1992-1993 und enthält insgesamt 5 Tracks, die bei Konzerten in Mainz, in Metz und in Chambéry mitgeschnitten wurden. Veröffentlicht wurden die Aufnahmen jetzt vom französischen Label Frémaux et Associés. Und dieses Trio, Joachim Kühn, Daniel Hümer und Jevgeny Clark, war ganz sicher eines der führenden Klaviertrios in Europa, aber auch weltweit war es doch wirklich mit einem Ausnahmepianisten Joachim Kühn besetzt, dem der grandiose Schweizer Schlagzeuger Daniel Hümer und der hervorragende Bassist Jevgeny Clark zur Seite standen. Viele Jahre wurden erstklassige Alben mit diesem Trio aufgenommen und viele großartige Konzerte auf Festivals und in Clubs gespielt. Und so ist natürlich jedes Album dieses Trios etwas ganz Besonderes und die Veröffentlichung wert. Und diese bisher unveröffentlichten Konzertaufnahmen, die während einer internationalen Tournee in den Jahren 1992 und 1993 entstanden sind, beweisen auch die musikalische Einzigartigkeit des Trios und die schier unglaubliche Virtuosität und Improvisationsfreude dieser 3 Musiker. Hören Sie als Ausschnitt die Joachim Kühn-Komposition Heavy Hanging.
1: Maintenant une composition de Joachim Kühn qui s'appelle Hanging Out in Calcutta.

Soweit das Trio Joachim Kühn Klavier, Daniel Hubert Schlagzeug und Jean-François Jenny-Clark Bass. Sie hörten eine Aufnahme aus einem Album, das ganz einfach betitelt ist mit On Tour 1992-1993 und Konzertmitschnitte enthält, die in Mainz, in Metz und in Chambéry aufgenommen wurden. Liebe Jazzfreundinnen und Jazzfreunde, Sie hören die Sendung Jazz-Spezial am Sonntag im Radio Dreieckland auf der Frequenz 102,3 terrestrisch und weltweit über den Computer per Livestream zu empfangen unter der Webadresse www.rdl.de. Heute stellte ich Ihnen zunächst anlässlich des 100. Geburtstages des Pianisten Randy Weston drei bisher unveröffentlichte Konzertmitschnitte vor. Und darauf folgen unter dem Motto Old Wine New Bottles noch einige Alben diverser Label mit allerdings ebenfalls bisher unveröffentlichter Musik. Und damit dann jetzt zu insgesamt vier Alben, die vom Label Mick Music veröffentlicht wurden. Als erstes Album liegt vor mir das Album des Quintetts des Oboisten, Saxophonisten und Klarinettisten Paul McCandless. Das den Titel trägt Live at Kimball's East 1992. Dieses Album enthält 10 Aufnahmen, die im Juli und August 1992 beim Montreal Jazz Festival und im Jazz Club Kimball's East im kalifornischen Oakland entstanden sind. Paul McCandless wurde am 24. März 1947 in Indiana, Pennsylvania geboren und ist ganz sicher einer der wichtigen Musiker, vor allem im World-Musikbereich, aber natürlich auch im Jazz. Vor allem auf der Oboe und dem Englischhorn, aber auch auf dem Saxophon und diversen Klarinetten prägte er über viele Jahre die World-Musik-Szene, ganz besonders aber den unverwechselbaren Sound der amerikanischen Band Oregon, der er bis zum Tod des Gitarristen und Bandleaders Ralph Towner am 18. Januar 2026 auch angehörte. Bei den jetzt veröffentlichten Konzertmitschnitten hat sich Paul McCandless mit erstklassigen Musikern umgeben, so dem Pianisten Lyle Mays, dem Bassisten Steve Rockby und dem Schlagzeuger Mark Walker. Dazu stößt hin und wieder auch noch Fred Simon auf dem Synthesizer. Hören Sie als Ausschnitt die Lyle Mays Komposition Slink.

Mark Walker, Fred Simon, Lyle Mays, Steve Rogers. Thank you.

Ja, ein Stück mitreißender Musik, die Lyle Mays Komposition Slink mit dem hier auch das Album, was ich Ihnen vorgestellt habe, das den Titel trägt Live at Kimball's East in Oakland, Kalifornien 1992 endete. Und Sie haben gehört, die Musiker waren wirklich erstklassig. Das Paul McCandless Quintett. Weiter geht es jetzt mit der Band Spyro Gyra und dem Album mit dem Titel Live in Leverkusen 2022, das bei den dort stattfindenden Leverkusener Jazztagen des Jahres 2022 mitgeschnitten wurde. Spyro Gyra ist einer der bekanntesten Jazz-Fusion-Bands der Vereinigten Staaten, die bereits Anfang der 1970er Jahre vom Saxophonisten Jay Bekenstein gegründet wurde. Mit über 20 Alben und weltweit mehr als 10 Millionen verkaufter Schallplatten gehören Spyro Gyra sicherlich auch zu den profiliertesten und kommerziell erfolgreichsten Bands in der Geschichte des Fusion-Jazz. Und sie wurde zwischen 1980 und 1985 mit 7 Grammy insgesamt ausgezeichnet. Die Besetzung des Konzertes im Jahr 2022 bei den Leverkusener Jazztagen bestand neben Jay Bekenstein Saxophon aus Tom Schumann Keyboards, Julio Fernandez Gitarre, Scott Ambush Bass und Lionel Cordew Schlagzeug. Hören Sie als Ausschnitt die Tom Schumann Komposition Groovin' for Groover, die dem großen Saxophonisten Grover Washington gewidmet ist, der ja schon 1999 verstorben ist.

0: Danke sehr. Thank you. Thank you. Vielen Dank. Let me introduce the band. Ich möchte die Musiker vorstellen. On keyboards, Tom Schumann. Bass, Scott Ambush. On the drums, Schlagzeug, Lionel Cordu. Julio Fernandez on guitar. I'm Jay Beckenstein. First thing we played was by Julio. That was called Walk the Walk. And the one we just played was by Tom Schumann. That was called Groovin' for Grover. Grover is Grover Washington Jr. These next three are mine. They go back to the 70s.
1: Soweit die Band Sparrow Gyra. Sie haben jetzt noch die Ansage gehört von Jay Beckenstein, der die Musiker vorstellte. Und bei der Gelegenheit auch noch mein Hinweis, das Album enthält nicht nur die CD, die ich Ihnen jetzt gerade eben ja auszugsweise vorgestellt habe, sondern auch noch parallel dazu die entsprechende DVD, also den Konzertmitschnitt, den Sie sich dann zu Hause anschauen können. Spyro Gyra live in Leverkusen 2022, so lautet der Titel dieses Albums. Und damit komme ich zum Doppelalbum der im Mai 1936 geborenen und im Oktober 2023 verstorbenen bedeutenden Pianistin, Organistin, Komponistin und Arrangeurin Carla Bley. Das Doppelalbum trägt den Titel Joyful Noise und wurde am 14. März 1984 beim NDR Jazz Workshop im Studio 10 in Hamburg mitgeschnitten. Und diese Veröffentlichung ist natürlich besonders bemerkenswert, weil sie in den insgesamt 12 Tracks eindrücklich nochmals die Klasse der Musikerin Carla Bley dokumentiert, die hier außerdem auch mit einem wirklich tollen Ensemble aufwartet, das rundum zu überzeugen vermag. Mit dabei waren solche großartigen Musiker wie Michael Mantler, Trompete, Gary Valente, Posaune, Vincent Chancy, Waldhorn, Bob Stewart, Tuba, Steve Schlegel und Tony DeGrady auf diversen Saxophonen, Flöte und Klarinette, Ted Saunders Klavier, Steve Swallow elektrischer Bass und Victor Lewis Schlagzeug. Und Carla Bley selber bedient hier die Orgel. Hören Sie jetzt die Carla Bley Band zunächst mit ihrer, finde ich, sehr eigenwilligen Interpretation des Schlagers La Paloma. Und dann folgt eine wirklich mitreißende Version der Carla Bley Komposition Battleship.

Soweit zwei Ausschnitte aus dem wirklich bemerkenswerten Doppelalbum der Organistin, Arrangeurin, Komponistin Carla Bley. Joyful Noise heißt dieses Album. Es wurde aufgenommen live in Hamburg beim NDR Jazz Workshop 1984. Ganz sicher ein tolles Album, das sich lohnt. Liebe Jazzfreundinnen und Jazzfreunde, die Sendung Jazz-Spezial nähert sich langsam aber sicher wieder ihrem Ende zu. Zum Schluss liegt noch vor mir das Album des Pianisten und Sängers Dr. John mit dem Titel Live at Rock Palast 1999, das am 9. Juli 1999 im Open Air Theater Lorelei in St. Goarshausen aufgenommen wurde und das übrigens auch als DVD noch den Konzertabend enthält. Dr. John, dessen eigentlicher Name ja Malcolm McJohn Rabernack Jr. war, wurde am 20. November 1941 in New Orleans geboren und starb am 6. Juni 2019 an den Folgen eines Herzinfarktes. Er war ein außerordentlich erfolgreicher Pianist und Sänger, der insgesamt 6-mal auch Grammy-Preisträger war und sogar 2011 in die Rock'n'Roll Hall of Fame aufgenommen wurde. Sein musikalisches Schaffen umfasste unter anderem sehr diverse Musikstile, darunter zum Beispiel Swamp Rock, Rock'n'Roll, Blues und Jazz, wobei Dr. John vor allem sehr stark auch von der Folklore seiner Heimatstadt New Orleans beeinflusst war. Er hat zahlreiche erfolgreiche Alben mit sehr unterschiedlichen Besetzungen aufgenommen, die zu Recht ja auch seinen weltweiten Ruhm begründeten. Hören Sie zum Schluss, solange die Zeit noch reicht, Dr. John zunächst mit seiner Komposition Qualified, der dann noch seine Komposition Such a Night folgt. Die Mitmusiker sind der Gitarrist Bobby Broom, der Bassist David Berard und der Schlagzeuger Herman Roscoe Ernest III. Ich sage an dieser Stelle schon ganz herzlich Dankeschön für Ihr Interesse und hoffe, dass Ihnen die Sendung Jazz Spezial gefallen hat. Am kommenden Sonntag, dem 14. Juni, gibt es um 9 natürlich wieder die Jazz-Matinee zu hören. Ich verabschiede mich bis dahin für heute aus dem Studio und vom Mikrofon und wünsche Ihnen noch einen schönen Sonntagabend. Ihr Michael van Gee.

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1: 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Einen schönen guten Abend hier bei Radio Dreigland in Freiburg, wo immer live in Farbe und ziemlich laut, auch im World Wide Web.
2: At this point, we'd like to inform our North American listeners that transmission in the 31-meter band is now available.
1: Na, diese Ansage ist wie immer mumpels einfach. Es ist wie erwähnt im World Wide Web, unserer Homepage rdl.de, da gibt's das hier im Livestream. Ja, willkommen am Sonntagabend hier bei den Permanent Waves. Auch heute geht es wieder 40 Jahre zurück in die britischen Independent Charts. Wir sind im Juni 1986.
3: The socialist countries are convinced any global or regional issue can be resolved.
1: Schon die erste Jahreshälfte geht standesgemäß zu Ende. Zurück an der Spitze der Charts, sowohl bei den Singles wie auch bei den LPs, die Smiths mit ihrem Sänger Morrissey. Denn zuvor gab es ein Nummer 1 Album von The Petrol in Motion. Auch das eine angesagte Band des Jahres. Ja, es gibt jede Menge neue Namen in den Indie-Charts vor genau 40 Jahren. Beispielsweise Zodiac Mind Warp. Und es gibt den ersten großen Hit von The Mission. Auch das ja in der zweiten Hälfte des Jahrzehnts eine der erfolgreichsten britischen Indie-Bands. Naja, heute gilt natürlich unser schönes Motto, Kampf den Verschwörungstheoretikerinnen. Und deswegen hier nur die nackten Fakten. Beispielsweise auch eine schöne, denkwürdige John Peel-Session. Zuerst die neue slowenische Kunst in der Form der Gruppe Laibach.
4: So we continue our program from Radio Master World Service with
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1: Naja, Radio Moskau, Radio Dreigland ist hier. Mit den Permanent Waves am Sonntagabend. Und wie immer, live im Studio führt durch die nächste Programmstunde Michael Jung.

Kurz zum Start der heutigen Folge noch ein Nachtrag zur letzten Sendung mit unserem C86-Special. Auch das hier eine schottische Band, die auf diesem Enemy-Sampler vertreten war, mit ihrem ersten großen Hit. Die Soup Dragons waren das mit Whole Wide World, kam am 21. Juni in den Charts und erreichte immerhin Platz 2. Jetzt Musik aus Manchester, zurück an der Spitze der Hitparaden in Großbritannien waren die Smiths. Sie hatten ein neues Album und eine neue Single. Beides erreichte die Spitzenposition. Hier zunächst die Single, die beeinflusst wurde von den Rolling Stones und ihre Nummer Jumpin' Jack Flash. Das Ganze hieß Big Mouth Strikes Again. Ein sehr persönlicher Song von Morrissey, der sich hier, naja, seinen Ärger mit der britischen Musikindustrie von der Seele schrieb. Ja, also die neue Single der Smiths, die Nummer 1 am 7. Juni 86. Big Mouth Strikes Again.

Ja, in dieser Woche vor genau 40 Jahren die neue Nummer 1 in den britischen Independent Charts, neue Single der Smiths, Big Mouth Strikes Again. Wie ich finde, sicherlich einer der besten Songs, den die Gruppe um Morrissey hier abgeliefert hat. Das Ganze stammte aus ihrem neuen Album, das exakt 3 Wochen später Platz 1 erreichen sollte, erschienen eine Woche später, also am 16. Mai des Jahres 1986. The Queen is Dead hieß die Platte, auch das eine sehr erfolgreiche LP, und wir hören ein Stück, das ein bisschen verwirrend ist, zumindest seinerzeit im Radio dachten die Leute, das sei irgendwie, naja, ein Fehler des DJs, weil da gibt's eine seltsame Fade-In, Fade-Out-Passage ganz am Anfang. Some Girls are Bigger Than Others hieß das Ganze, was auch hier in der BRD als Single erschien, allerdings nicht in England. Hier also die Smiths, ihre neue LP, The Queen is Dead. Wir hören Some Girls are Bigger Than Others.

Ja, Steven Street hieß der Mann, der hier an den Knöpfen verantwortlich war für dieses Fade-In bei dieser Aufnahme der Smiths aus dem Album The Queen is Dead, Some Girls Are Bigger Than Others. Und das Ganze, wie gesagt, auf dem neuen Album, das wir auch im Juli nochmal hören werden, es blieb relativ lange an der Spitze der Charts. Jetzt das Album, das abgelöst wurde in diesen Tagen vor 40 Jahren, es war das Debütalbum der Gruppe The Petrol Emotion, auch das eine angesagte Band vor 40 Jahren, Manic Pop Thrill hieß die Scheibe. Wir hören auch hier eine schöne Nummer live-Platte. Hier kommt That Petrol Emotion.

Schon nach dem Nummer 1 Album von That Petrol Emotion hier der nächste Top 10 mit einer schottischen Band in den britischen Indie-Charts im Sommer 1986. Das waren die BMX Bandits mit ihrer Nummer Sad, erreichte seinerzeit Platz 9. Und das Ganze war eine Lieblingsband von Kurt Cobain. Der hat mal gesagt oder soll gesagt haben, wenn es eine andere Gruppe gäbe außer Nirvana, in der ich wäre, dann wären das eben die BMX Bandits aus Schottland. Naja, schöne Nummer hier, Sad, ihr erster Top 10. Jetzt neue Namen in den britischen Indie-Charts. Jetzt kommt zunächst eine Gruppe, die später sehr erfolgreich war, allerdings nicht mehr als Indie-Gruppe, sondern bei einem Major-Label. Die Gruppe hieß The Mission, wurde in den USA The Mission UK genannt, weil es da schon eine gleichnamige Gruppe gab, entstanden aus den Resten einer Gruppe, die sich von den Sisters of Mercy abgespalten hatte, nämlich The Sisterhood mit Wayne Hussey und Craig Adams. Dazu kamen noch ein paar Musiker von Red Lorry, Yellow Lorry oder Artery und Pulp, und ihre erste Single, die seinerzeit in die Charts kam, die hieß Serpent's Kiss, war sehr erfolgreich, erreichte Platz 2. Hier also der erste Indie-Hit der Gruppe The Mission, Serpent's Kiss.

0: Vor 40 Jahren in der Top 10 der britischen Indie-Charts, der erste von zwei Indie-Hits für The Mission, das war Serpent's Kiss. Jetzt noch ein neuer Name, der seinerzeit für Furore sorgte, auch im Rundfunk, Zodiac, Mind Warp and the Love Reaction. Das Ganze war ein Künstlername eines Mannes namens Mark Manning und den kannte man als künstlerische Kopf des Magazins Flexipop. Die ganz Alten unter den Hörern und Hörerinnen werden das noch kennen, das Flexipop-Magazin. Und seine erste Single gab es auch als Maxi, die möchte ich spielen, schöne Version von Wild Child, erreichte seine Zeit ebenfalls eine Top-10-Platzierung in den britischen Indie-Charts. Hier also das Debüt von Zodiac, Mind Warp.
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Aber hallo, der erste Top-Talent für Zodiac Mindwarp and the Love Reaction Wild Child. Wir hörten die schöne, lange Maxi-Version. Platz 9 reichte das seinerzeit in den britischen Indie-Charts. Jetzt eine Schalte zu John Peel bei der BBC. Der hatte ganz besondere Gäste. Im Juni vor 40 Jahren eine Gruppe aus Slowenien, der neuen slowenischen Kunst. Das war natürlich Laibach, die seinerzeit auch live sehr populär waren. Sie hatten eine Minitour durch Großbritannien im Juni des Jahres 86. Und als sie in London waren, da sind sie dann bei der BBC vorbeigekommen, haben diese Session aufgenommen. Und was wir jetzt hören, sollte später ein Riesenhit werden für die Gruppe. Es war eine ganz spannende Coverversion. Ihre Version eines Hits aus Österreich von der Gruppe Opus, nämlich Life is Life. Und das Ganze klang bei Laibach so aufgenommen am 15. Juni 1986, die neue slowenische Kunst.

Na, John Peel war auch beeindruckt. Die Gruppe Laibach zu Gast bei der BBC, eine Aufnahme vom 15. Juni 86, ihre Version des Opus-Hits Life is Life. Es gab dann später auch eine Version auf ihrem ersten Album Opus Dei, das in die Charts kam zumindest. Und da gab es auch eine deutschsprachige Version, die hieß Leben heißt Leben. Leider ist nicht überliefert oder ich weiß es zumindest nicht, was Opus zu diesen grandiosen Versionen ihrer Nummer seinerzeit gesagt haben. Also die Gruppe Laibach. Wir bleiben bei John Peel. Zwei Tage später wieder eine britische Band, Pop Will Eat Itself. Die kam aus Stockbridge in den West Midlands und machten auch schöne Gitarrenmusik. Und wir hören jetzt ihre Nummer Sweet Sweet Pie, aufgenommen am 17. Juni 86 bei der BBC bei John Peel.

Tja, Popularity ZF zu Gast bei John Peel bei der BBC, die Nummer Sweet Sweet Pie. Wir bleiben bei leckeren Teigwaren. Jetzt kommt der große pinkfarbene Kuchen. Das war der erste Single mit einer Band aus London seiner Zeit, die später bei

erste Idee für die Razor Cuts aus London, die Nummer Big Pink Cake, die am 14. Juni 86 in die britischen Independent Charts kam. Jetzt noch zwei Alben, die seinerzeit sich tummelten in den Indie Charts. Die erste, auch eine Band aus London, Pioniere des Psychobilly-Genres, 1980 gegründet. Die Rede ist natürlich von den Meteors, die diese Musikrichtung seinerzeit in London populär machten und zu einer der erfolgreichsten Psychobilly-Bands aller Zeiten wurde. Es gab ein neues Album, es war eine Zusammenstellung älterer Tracks, die hieß Teenagers from Outer Space. Und da hören wir jetzt die Titelnummer von den Meteors aus London, eben Teenagers from Outer Space.

0: Teddy Medias aus London mit dem Titeltrack ihres neuen Albums Teenagers from Outer Space. Wie gesagt, eine Compilation und jetzt noch eine amerikanische LP, die seinerzeit in den Charts zu finden war. Eine sehr interessante Band aus Kalifornien, Camper van Beethoven, die ihr Debütalbum bereits im Vorjahr veröffentlicht hatten. Telephone Free Landslide Victory, jetzt aber erst in Britannien populär, lag auch eine Nummer, die seinerzeit auch als Single ausgekoppelt wurde. Auch die werden wir im August hören. Take the Skinheads Bowling, eine der besten Tracks des Sommers 1986. Jetzt eine Nummer aus diesem Album Landslide Victory, Wasting All Your Time. Hier kommt aus Kalifornien Camper van Beethoven. Die Platte erreichte seit übrigens Platz 30 in den britischen Independent Charts.
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Ja, eine von vielen grandiosen kalifornischen LPs, die vor 40 Jahren in britischen Indie-Charts zu finden war. Das war Camper von Beethoven. Album hieß Telephone Free Landslide Victory. Wir hörten die Nummer Wasting All Your Time. Ja, das war's dann für heute hier bei den Permanent Waves, der Juni 1986. Wie gesagt, die Hitsingle von Camper von Beethoven mit den Skinheads, die gibt's dann im August zu hören. Nächste Folge allerdings im Juli, in genau 4 Wochen hier, der Permanent Waves. Dann gibt es auch ein Wiederhören mit dem Nummer 1 Album der Smiths, The Queen is Dead. In 2 Wochen gibt es dann die Permanent Grooves. Wie immer mit dem Blick auf die britischen Clubcharts vor genau 40 Jahren. Auch da gibt es Spannendes zu hören. House, Hip-Hop und Elektro. Ja, zum Schluss nochmal eine Gruppe, die auch auf dem Enemy-Sampler C86 zu finden war. Und die kam natürlich aus Schottland. Rede ist von den Mackenzies aus Glasgow. Die 2 Indie-Hits hatten. Und einen hören wir gleich, erreichte seinen Platz 15. Die Nummer New Breed. Das Ganze auf einem sehr kleinen Label. Plattenfirma hieß Ron Johnson Records. Naja, heute eher vergessen. Ich hoffe, das gilt nicht für diese Sendung. Hier ist Radio Dreiklatt in Freiburg, wie immer auf der 102.3 FM und natürlich auch im World Wide Web. Da gibt es unsere Homepage. Da kann man diese Sendung nachhören, weiterempfehlen oder auch downloaden, zumindest für die nächste Woche. Anyway, das war's. Zumindest für heute im Studio und verantwortlich war hier in der letzten Stunde Michael Jung. Ich sag mal vielen Dank fürs Zuhören. Wünsche noch einen schönen Sonntagabend und verabschiede mich mit den Mackenzies aus Glasgow von ihrer Hitsingle New Breed. In diesem Sinne, bye bye.

Machen Sie sofort die Schranktür zu.

Einen wunderschönen guten Abend und herzlich willkommen beim Knastfunk hier bei Radio Dreieckland 102,3 MHz aus Freiburg. Personalmangel in Gefängnissen heißt schlechte Bedingungen für die Gefangenen. Als erstes wird am Aufschluss gespart. Wir schauen nach Hannover, wo die Situation besonders schlimm zu sein scheint. Von Niedersachsen geht's nach Nordrhein-Westfalen, nachdem in der JVA Euskirchen der mutmaßliche Diebstahl von zwei elektronischen Generalschlüsseln bekannt wurde, ist jetzt in einem weiteren NRW-Gefängnis ein Generalschlüssel verschwunden. Diesmal aber wohl nicht gestohlen, sondern verschlampt. Wir schauen ins Ausland. In Belgien müssen mehr als 700 Häftlinge in Gefängnissen auf Matratzen auf dem Boden schlafen, weil es nicht genug Betten gibt. Ein Notstandsgesetz soll für Entlastung der total überfüllten Gefängnisse sorgen. Russland ärgert sich immer wieder, dass seine Staatsbürger im Ausland festgenommen werden. Deshalb will das Land Beschuldigte stärker schützen und notfalls mit einem Militär

Nordrhein-Westfalen ist schon wieder in einem Gefängnis ein Generalschlüssel verschwunden. Offenbar wurde er aber nicht gestohlen, sondern verschlampt. Das geht aus einem aktuellen Bericht des Justizministeriums an den Rechtsausschuss des Landtags hervor. In welcher Einrichtung der Schlüssel abhanden kam, wird in dem Bericht des Ministeriums vom grünen Justizminister Benjamin Limbach nicht verraten. Es handelt sich aber um eine Anstalt des geschlossenen Verzugs. Ein richtiger Generalschlüssel fürs ganze Gefängnis war es auch gar nicht. Der Schlüssel sei nur für die Büros gewesen, so der Bericht. Demnach können weder Hafträume noch sicherheitsrelevante Durchgangsbereiche mit diesem Schlüssel geöffnet werden. Der Schlüssel allein ermöglicht mithin nicht ein Verlassen der Anstalt. Kurios ist es trotzdem. Nachdem in der JVA Euskirchen der mutmaßliche Diebstahl von zwei elektronischen Generalschlüsseln bekannt geworden war, sollten alle Strafanstalten ihren Bestand prüfen. Das jetzt betroffene Gefängnis teilte zunächst mit, alle seien noch da. Die Leiterin des Bereichs Sicherheit und Ordnung schaute aber selbst nochmal nach und entdeckte nachträglich den Verlust. Nach gegenwärtigem Erkenntnisstand liegen keine Anhaltspunkte für eine vorsätzliche Entwendung oder einen missbräuchlichen Einsatz des Schlüssels vor, heißt es in dem Bericht des Ministeriums. Ungeachtet dessen wurden unverzüglich sämtliche für einen derartigen Sachverhalt vorgesehenen sicherheitsrelevanten und organisatorischen Maßnahmen eingeleitet, um etwaigen Risiken wirksam zu begegnen. Der Schlüssel wird also gesucht. Vor 3 Wochen waren durch Razzien Ermittlungen gegen Bedienstete der JVA Euskirchen bekannt geworden. Ursprünglich ging es um Bestechungsvorwürfe gegen Gefängnismitarbeiter. Sie stehen im Verdacht, als Gegenleistung für das Gewähren von Hafterleichterungen Vorteile angenommen zu haben. Ermittelt wird zudem gegen 3 ehemals in Euskirchen inhaftierte Männer. Zu einem Bericht des Spiegels, wonach bei einem der beschuldigten JVA-Mitarbeiter in den vergangenen 3 Jahren rund 70.000 Euro auf dem Konto eingegangen sein sollte, konnte oder wollte ein Vertreter des Justizministeriums nichts sagen. Der Spiegel hatte berichtet, dass es sich möglicherweise um Bestechungsgeld gehandelt haben könnte. In dem Kontext wurde auch festgestellt, dass in der Justizvollzugsanstalt 2 elektronische Generalschlüssel verschwunden sind. Aufgefallen war der Vorfall, nachdem ein Schloss im Gefängnis mit einem speziellen Feuerwehrtransponder geöffnet worden war. Diese Transponder sollten eigentlich sicher in einem verschlossenen Koffer für Notfälle aufbewahrt werden. Bei einer anschließenden Kontrolle stellte sich heraus, dass bei 2 Geräten das Original-Innenleben gegen Fälschungen ausgetauscht worden war. Das NRW-Justizchaos muss dringend vollständig aufgeklärt werden und nicht nur scheibchenweise, so der Rechtsexperte der FDP im Landtag Werner Pfeil. Merke, offensichtlich ist die FDP im Nordrhein-Westfalen noch im Landtag vertreten. Und der Abgeordnete Pfeil findet, Zitat, die Eindrücke der letzten Wochen, dass Nordrhein-Westfalen zum Hafterleichterungsparadies wird und in Gefängnissen die Türen offen stehen, beschädigt das Vertrauen in unseren Rechtsstaat massiv. Inzwischen hat Justizminister Benjamin Limbach ein Maßnahmenpaket mit landesweiten Verschärfungen für den Strafvollzug vorgestellt. Der Weg in den offenen Vollzug wird für Täter aus der organisierten Kriminalität deutlich verschärft. Täter aus diesem Bereich kämen nicht mehr unmittelbar in den offenen Vollzug. Zudem überprüfen wir alle Gefangenen der organisierten Kriminalität auf taktische Wohnsitzwechsel und andere Auffälligkeiten. Wir lassen uns von der organisierten Kriminalität nicht auf der Nase herumtanzen, so Minister Limbach. Alle aktuellen Verlegungsverfahren von Häftlingen aus der organisierten Kriminalität seien gestoppt und würden neu bewertet. Eine Verlegung vom geschlossenen in den offenen Vollzug werde künftig streng geprüft und dabei das Vier-Augen-Prinzip unter Beteiligung der Gefängnisleitung eingeführt.
In Kooperation mit der Sicherheitskonferenz Ruhr werde eine 360-Grad-Analyse zu OK-Strukturen in den NRW-Gefängnissen erstellt. Korruptionsexperten bekämen zudem den Auftrag, die Anfälligkeit im Justizvollzug für Korruption zu analysieren und Gegenmaßnahmen aufzuzeigen. Wir werden jeden Stein umdrehen, kündigte Justizminister Limbach an.

0: Während Niedersachsens Justizministerin Katrin Wahlmann von der SPD wegen exorbitant teurer Weiterbildungsreisen zum Thema Strafvollzug nach Singapur und Paris in der Kritik steht, reicht das Geld in der größten Haftanstalt des Landes offenbar nicht aus, um menschenwürdige Lebensbedingungen der Gefangenen zu garantieren. Insbesondere die Bedingungen in der Untersuchungshaft sind von einem Mangel an Justizpersonal und damit häufig extrem langen Einschlusszeiten geprägt. In der JVA Hannover sind nur Männer inhaftiert. Tausende durchlaufen jedes Jahr die Anstalt mit insgesamt 600 Haftplätzen, davon 180 für die U-Haft. Wer am Wochenende oder an einem Freitagnachmittag eingeliefert wird, muss seine Kleidung fast komplett abgeben. Obwohl sie durch einen großen Scanner geschoben wird, bekommt er sie erst am Montag wieder, da sie laut Ministerium außerhalb der Geschäftszeiten nicht umfassend kontrolliert werden kann. Bis dahin hat der Häftling nur einen Jogginganzug und abhängig von den Witterungsverhältnissen eine Jacke. Die sogenannte Freistunde pro Tag an der frischen Luft, die allen Häftlingen gesetzlich zusteht, muss in Höfen ohne Überdachung zugebracht werden. Wer das nicht will, muss in der Zelle eingeschlossen bleiben, da laut Ministerium das Personal in der Freistunde gebunden ist und keine Gefangenen drinnen beaufsichtigt werden kann. Beim Zellenaufschluss können die Häftlinge kochen, duschen, sich besuchen, sich auf den Fluren und im Büro ihrer Station aufhalten oder telefonisch Formalitäten erledigen. Bei Personalmangel wird zuerst an den Aufschlusszeiten gespart. Bis August 2024 gab es in Hannover werktags morgens 3, mittags 1,5 und am späten Nachmittag knapp 4 Stunden Aufschluss, an Wochenend- und Feiertagen nachmittags 2 Stunden weniger. Dazu kommen 1 oder 2 Stunden Sport sowie ein Gottesdienst pro Woche. Dann jedoch wurde der Einschluss an Wochenenden und Feiertagen auf 13 Uhr vorverlegt, laut einem Aushang in der JVA, aus organisatorischen Gründen und um Einschränkungen in anderen Bereichen zu vermeiden. Im Januar 2025 wurden laut Aushang wieder aus vollzugsorganisatorischen Gründen in Haus 8 werktags die letzten beiden Stunden Aufschluss gestrichen. Das ist das Haus, das der Aufnahme der Häftlinge dient und relativ großzügige Lebensbedingungen bietet, um sie an die Haft zu gewöhnen. Es hat nur 2 Dutzend Zellen. In den anderen Häusern wurde gleichzeitig sogar massive Einschränkungen eingeführt. So sind die mehr als 100 Häftlinge in Haus 3 seitdem für den Aufschluss in 3 Schichten eingeteilt und haben dafür werktags nur 1 Stunde am Vormittag und 70 Minuten am Nachmittag. Aus Sicherheitsgründen, so das Ministerium. An Wochenenden führt die Schichtregelung dazu, dass ein Teil der Häftlinge ab 10.30 Uhr bis zum nächsten Morgen, also 21,5 Stunden am Stück, in der Zelle verbringt. Zu diesen grundsätzlichen Erschwernissen kommen in der JVA Hannover weitere. So gibt es zwar eine Bibliothek, die auch jeweils einige Bücher und DVDs in einigen Fremdsprachen hat, doch eine gezielte Suche ist nicht möglich. Pro Haus steht ein Computer zur Verfügung, in dem die Bücherliste eingesehen werden kann. Aber aus Sicherheitsgründen hat das Gerät laut Ministerium keine Tastatur, mit der man die Suchfunktion nutzen könnte. Stattdessen müssen die Häftlinge mit einer Computermaus durch die Liste der über 9000 Bücher scrollen. An Wochenend- und Feiertagen ist der Aufschluss morgen um 8. Werktags hat die erste Schicht ab 6 Uhr Aufschluss, die zweite ab 7 Uhr. Wer so früh nicht gleich aufsteht, hat noch weniger Zeit für Erledigungen und ein bisschen Bewegungen. Zu bedenken ist dabei, dass Untersuchungshäftlinge überwiegend nicht in einem Gefängnisbetrieb arbeiten und aufgrund ihrer Isolation und erzwungenen Untätigkeit keinen Tagesrhythmus haben.
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Die russischen Streitkräfte dürfen künftig mit Erlaubnis von Kreml-Chef Wladimir Putin im Ausland inhaftierte russische Staatsbürger befreien. Das russische Parlament verabschiedete eine bereits im März angekündigt und im April im Knastfunk berichtete Gesetzesänderung. Die westliche Justiz hat sich zu einer Repressionsmaschine entwickelt, die gegen diejenigen vorgeht, die mit den von EU-Beamten aufgezwungenen Entscheidungen nicht einverstanden sind, so Parlamentschef Vjatcheslav Volodin, ein enger Vertrauter Putins. Unter diesen Umständen ist es wichtig, alles zu tun, damit unsere Bürger im Ausland geschützt sind. Voraussetzung für einen solchen Militäreinsatz zur Befreiung eines Bürgers wäre ein Befehl Putins. Er selbst muss die Gesetzesänderung noch absegnen, aber das gilt als Formalie. Putin verschafft sich so selbst auch einen besseren Schutz. Der Präsident ist bekanntlich wegen des Vorwurfs der Kriegsverbrechen in der Ukraine vom Internationalen Strafgerichtshof in Den Haag zur Fahndung ausgeschrieben. Sollten Putin oder andere Bürger des Landes aus Sicht des Moskauer Machtapparats zu Unrecht verurteilt und inhaftiert werden, ist künftig ein Armeeeinsatz zu ihrer Befreiung möglich. Unabhängige russische Juristen sehen die Änderung in dem Gesetz über die Staatsbürgerschaft der Russischen Föderation und über die Verteidigung als Abschreckung. Sie erwarten keine tatsächliche Anwendung. Russland presst Bürger bisher auch immer wieder im Zuge von Gefangenenaustauschen frei. Schon bisher erlaubt Moskaus Militärdoktrin den Einsatz von Streitkräften zum dort so bezeichneten Schutz eigener Bürger im Ausland. Wie etwa bei dem von Putin 2022 befohlenen Angriffskrieg gegen die Ukraine, wo im Osten des Landes viele Bewohner russische Pässe erhalten hatten. Nun soll der Schutz auch für jene gelten, die aufgrund von Entscheidungen ausländischer Gerichte oder internationaler Justizbehörden ohne Beteiligung Russlands festgenommen, verhaftet oder anderweitig verfolgt werden. In der Konfrontation mit dem Westen hatte Putin zudem ein Gesetz unterzeichnet, nach dem Urteile ausländischer Gerichte nicht umgesetzt werden, wenn diese den Interessen Russlands widersprechen. So hält sich Russland zum Beispiel nach einem Zerwürfnis mit dem Europarat nicht mehr an die Urteile des Europäischen Gerichtshofs für Menschenrechte. Auch den Strafgerichtshof in Den Haag erkennt Russland nicht als juristische Instanz an.

Zinnen besetzte Mauern, ein breites Eingangstor unter einem Torbogen und hohe graue Burgtürme. Das Gemäuer der Haftanstalt Saint-Gilles in Belgien erinnert an eine Festung aus dem Mittelalter. Inmitten von Jugendstilbauten und Reihenhäusern in der Brüsseler Gemeinde wirkt das im Jahr 1884 in Betrieb genommene Gefängnis imposant. Die Wahrheit ist, es ist marode und damit ein Sinnbild für die Probleme im belgischen Strafvollzug. Eigentlich sollte das Gefängnis wegen seines schlechten und in die Jahre gekommenen Zustands bereits zum Ende des Jahres 2024 geschlossen werden. Im Februar dieses Jahres gab Belgiens Justizministerin Annelies Verlinden die Kehrtwende bekannt. Die Kapazität des Gefängnisses in Saint-Gilles soll von 515 auf 600 Häftlinge erweitert und der Betrieb der Haftanstalt bis 2035 verlängert werden. Der Grund: Es fehlt landesweit an Gefängnisplätzen. Die Haftanstalten im Land platzen aus allen Nähten. Im April berichtete die belgische Nachrichtenagentur Belga unter Berufung auf Zahlen der liberalen Gewerkschaft SLFP, dass landesweit 783 Häftlinge aus Platzmangel auf Matratzen auf dem Boden schlafen. Ein Rekordwert. Zellen, die eigentlich für zwei Insassen ausgelegt sind, werden demnach mitunter von drei Menschen bewohnt. Auf 11.000 Haftplätze in Belgien kommen etwa 13.500 Häftlinge. Die Gründe für die Überbelegung der Gefängnisse ist vielfältig. Durch die zunehmende Strafverfolgung im Drogenmilieu habe sich allein in Brüssel die Zahl der Haftbefehle im Jahr 2025 im Vergleich zum Vorjahr verdoppelt, teilte die Brüsseler Staatsanwaltschaft in ihrem Jahresbericht mit. Weil es außerhalb der Gefängnisse nicht ausreichend psychiatrische Einrichtungen und Pflegeplätze gäbe, belastet zudem die Unterbringung von psychisch kranken und als schuldunfähig erklärten Straftätern den belgischen Strafvollzug. Gemeinsam mit dem Gefängnispersonal und mehreren Gewerkschaften riefen belgische Gefängnisdirektoren im Oktober 2025 in einem offenen Brief an die Politik um Hilfe. Diesen Aufruf politisch zu ignorieren, ist keine Option mehr. Die rote Linie ist nun überschritten worden. Wir können das einfach nicht mehr ertragen, heißt es in dem Brief. Die Überbelegung der belgischen Haftanstalten ist in Europa keineswegs ein Einzelfall. Das Komitee zur Verhütung von Folter des Europarats kritisierte jüngst die Überfüllung von Gefängnissen in gleich mehreren Ländern, neben Belgien auch in Frankreich, Zypern oder Irland. Überlastete Haftanstalten haben diverse negative Folgeeffekte. So wird etwa die Kriminalität innerhalb der Gefängnisse begünstigt und die Beziehungen zwischen den Inhaftierten und dem Personal belastet. Außerdem werden die Gefangenen so potenziell unmenschlichen und erniedrigenden Behandlungen ausgesetzt. Der zunehmende Verlust der institutionellen Kontrolle in einem

europäischen Ländern sei besonders in großen städtischen Gefängnissen zu beobachten, so die Experten vom Europarat. Die Belastung von deutschen Gefängnissen ist laut ihrer jüngsten veröffentlichten Statistik im europäischen Vergleich gering. Um die Überbelegung in den Griff zu bekommen, trat in Belgien bereits im Sommer 2025 ein Notstandsgesetz in Kraft, das dafür sorgen soll, Häftlinge früher zu entlassen und neue Gefängnisplätze zu schaffen. Richter müssen beim Verhängen von Urteilen genau begründen, warum eine Haftstrafe nötig ist. In einer Aktualisierung des Notstandsgesetzes verkündete die belgische Regierung auch den Weiterbetrieb und den Kapazitätsausbau des maroden Gefängnisses in Saint-Gilles. Das Notstandsgesetz soll bis Ende 2027 gültig sein. Premierminister Bart De Wever schlug im Januar 2026 vor, 1.300 verurteilte Straftäter nicht in Gefängnissen unterzubringen, sondern mit einer Fußfessel zu Hause zu überwachen. Justizministerin Verlinden geht auf der Suche nach Entlastungen einen anderen Weg. Gemeinsam mit Migrationsministerin Annalena van Bossuyt strebt Verlinden an, Gefängnisplätze für straffällig gewordene Menschen ohne Aufenthaltsrecht im Ausland anzumieten. Im Februar reisten die Ministerinnen nach Estland, um die Möglichkeit zu prüfen, Haftplätze in dem baltischen Staat zu nutzen. Wenn eine hier verurteilte Person ohne Aufenthaltsrecht ihre Strafe in ihrem Herkunftsland oder in einer ausländischen Haftanstalt verbüßen kann, bedeutet dies sowohl die korrekte Verstreckung des Urteils als auch gleichzeitig eine erhebliche Effizienzsteigerung unseres Justizsystems, erklärte Verlinden nach dem Besuch. Zuvor hatten die beiden Ministerinnen bereits Kosovo und Albanien als mögliche Kooperationsstaaten für die Nutzung von Haftplätzen geprüft. Wegen zu hoher Risiken in der Zusammenarbeit mit den beiden Nicht-EU-Staaten gingen die Verhandlungen nach Angaben der Nachrichtenagentur Belga bisher aber nicht über eine technische Prüfung hinaus.

Es ist kurz vor 10, der Knastfunk neigt sich mal wieder seinem Ende zu. Auch für diese Sendung waren wie immer Hans und Conny Kaiser verantwortlich. Die Wiederholung gibt's morgen und wir hören uns in 14 Tagen wieder. Bis dahin wünsche ich eine schöne Zeit. Tschüss.

0: Ihr hört Radio Dreieckland 102,3 MHz, Metal Dimension und eben gehört, also vor dieser Band war Human Waste mit ihrem dritten Album, aktuelles Album, neues Album Misery Obsessions und gerade eben gehört die Band Warcap aus dem Vereinigten Königreich, von dem 2023er Album, das vierte von der Band mit dem Namen The Howling Silence. Und ja, genau, so war das gerade.
1: Genau, und wir machen weiter mit Fresh Metal, einmal aus Deutschland und einmal aus den USA. Zweimal neue Songs, der erste neue Song ist von Dustbolt. Und die gibt es seit 2007, sind aus Landsberg, also aus Bayern. Haben bisher 5 Alben rausgebracht und arbeiten wohl gerade am 6. Eine Auskopplung von dem 6. ist der neue Song Fire in Your Eyes. Und den werde ich dann euch gleich spielen. Und danach eine Band aus Kalifornien, aus San Francisco, Heaven. Die gibt es quasi auch als Fresh Metal. Also quasi die Heaven, die sich 1984 gegründet haben. Und auch schon 4 Alben rausgebracht haben. Und auch gerade einen neuen Song rausgebracht haben. Der nennt sich Twist of Faith. Und Never a God. Und Twist of Faith ist der andere, zweite Song. Never a God und von dem her jetzt als erstes Dustbolt und danach Heaven.

0: Ja, das war Heaven mit Never God und davor Dust Bowl, Fire in Your Eyes, und da können wir uns auf die neuen Alben freuen.
1: Ja. Ich habe eine Band aus den USA, Pestilent Death. Aktuell sind 2 Alben draußen und ein paar EPs. Und von der Patriot Vaticate, oh Gott, Vaticanation EP von 2022 habe ich einen Song dabei, der heißt genauso, Patriot Vaticanation. Und danach etwas Death Metal, Deathcore aus Belgien, Defenestration. Wann?
0: Defenestration.
1: Ja, Defenestration aus Belgien. Und da ist das aktuelle Album Widow Frame Evis Creation Sequence, heißt es. Mann, das ist eine totale Zungenbrecher. Und der Song wird heißen Hyper Gravity. Mehr dazu jetzt direkt auf die Ohren.

0: Er ist Jov Irira, die kannte ich bisher noch gar nicht. Also ist auch schöner Black Metal aus Griechenland. Die gibt es auch schon relativ lang. Nee, stimmt nicht. Seit 2019, seit 7 Jahren. Haben aber schon 4 Alben rausgebracht und von dem letzten Album Gone with the Devil spiele ich dann den Song Harut. Und danach Evsky, sowieso eine meiner Lieblingsbands. Es lohnt sich immer, die live anzuschauen. Super Liveband, kann ich nur empfehlen. Habe leider vorgestern keine Zeit gehabt, deswegen gehe ich dann morgen hin. Und die kommen aus Dänemark, haben bisher 4 Alben rausgebracht. Und da will ich dann von dem Album Öfte Jagd, Wammer, Mick Död, möchte ich dann den Song spielen, Duende Seng. Und dann für Dienstag dann auch noch 1914 vorgestellt. Ich denke, die meisten von euch werden die auch kennen. Kommen aus der Ukraine. Haben ab und zu ein paar politische Aussagen, worüber man dann darüber diskutieren kann. Ich finde es nicht schlimm, ich finde es gut, wenn man ja seine Meinung sagt. Wir haben ja unterschiedliche Meinungen, sollte das hier ausführen.
1: Nein, nein, nee, die Meinung darf man immer sagen.
0: Okay, ja, die haben 5 Alben rausgebracht. Und vom letzten Album, das ist von letztem Jahr, Viribus, Viribus Unitas, dann der Song 1914. Aber anfangen tue ich mit Jov Irira.

0: Ja, das war 1914. Ich spiele am Dienstag in der Stadtmitte in Karlsruhe und davor Jauf Ira und Evski, die spielen morgen in der Stadtmitte in Karlsruhe.
1: Die erste Stunde von Metal Dementeon hier bei Radio Dreieckland ist rum. Immer ersten und vierten Sonntag im Monat, 22 bis 0 Uhr. Und dann machen wir mal weiter mit Voivod. Und zwar hat Voivod ein neues Album herausgebracht, beziehungsweise eine neue Veröffentlichung. Und zwar mit dem Orchester von Quebec, Symphonieorchester, oder wie nennt sich das? Quebec Symphonieorchester, haben sie ein Live-Konzert gemacht und das kommt ziemlich bombastisch daher und halt Voivod-mäßig auch ein bisschen, fast schon ein bisschen zu arg, zu viel. Also die ganze Scheibe durchzuhören dürfte nicht so einfach werden, aber da werden wir auf jeden Fall mal reinhören. 12 Songs sind auf dem Album drauf und wir werden Nuclear War hören. Und danach eine Band aus Italien, Infernal Angels, haben seit 2002 7 Alben herausgebracht. Aktuelles Album As the First Blood Fell. Und da werden wir den Song Rex Mortis hören. Also, und dazu noch zu Voivod. Die sind auf Tour oder kommen jetzt dann auf Tour in Europa und spielen im KIF in Aarau am Dienstag, 11. August. Das ist von Freiburg aus gesehen das nächste, was man sehen kann, wenn man Voivod sehen will live. Also Live-Band muss man unbedingt mal gesehen haben. Immer noch gut, auch wenn die schon 40 Jahre oder wie lange, schon länger glaube ich sogar, im Geschäft sind. Ist halt eine Ausnahmeband. Deswegen werden wir jetzt mal hören, Voivod mit Nuclear War und dem Quebec Symphonieorchester.

0: Ja, das waren jetzt zwei sehr schöne Songs. Einmal Voivod mit Nuclear War und gerade eben gehört Infernal Angels aus Italien mit Rex Mortis.
1: Ja, krasse Musik. Und wir machen weiter mit Death Metal. Death Metal aus Deutschland gibt auch wieder zwei neue Platten. Die erste ist von Endseeker und die zweite von Temple of Dread. Endseeker, die kommen aus Hamburg, gibt es seit 2014, haben bisher schon 4 Alben raus und arbeiten gerade an ihrem neuesten Album. Hört sich eigentlich an wie so die alten, also hat relativ standhaft eine weitere Fortführung von dem, was sie bisher gemacht haben. Nennt sich Enemies of Peace, der neue Song. Und den könnt ihr euch jetzt gleich dann auch anhören. Und danach Temple of Dread, kommen aus Sachsen, gibt es seit 2017, haben auch schon bisher 5 Alben rausgebracht, arbeiten gerade am 6. Nennt sich Dreadspawn Dominion. Das kommt dann raus am 7. August, also in ungefähr 2,5 Monaten. Und es gibt aber natürlich schon eine Vorab-Auskopplung, nämlich von dem entsprechenden Titelsong Dreadspawn Domination. But erst als erstes Endseeker. Kommt jetzt.

0: Ja, das war Temple of Dread und davor Endseeker.
1: Aus Dänemark gibt es jetzt Temple of Scorn. Wie viele Tempel es gibt, unglaublich.
0: Ja, ganz viele.
1: Debütalbum 2023 herausgekommen, seitdem nichts mehr. Funeral, Alter, Epiphanies, wenn ich es richtig ausgesprochen habe. So heißt das Album von Temple of Scorn aus Dänemark. Und der Song wird heißen Begotten by the Innovenment. Und danach aus Finnland, Ein-Mann-Kapelle, auch schon eine Weile am Start. Ich glaube, das ist mittlerweile das 10. Album, nee, das 9. seit 2010 unterwegs. Die Sacracy, Ein-Mann-Kapelle, wie gesagt, aus Finnland. Neues Album herausgebracht oder kommt noch heraus, The Secret of Death. Nee, ist ja schon herausgekommen. Und da werden wir den Song Crypt Hymn hören. Alles schöner Death Metal.

0: Zu hören war eben, gerade eben, die Sacrissy aus Finnland und davor Temple of Scorn.
1: Ja, und ich habe noch eine Konzertankündigung, und zwar übernächste Woche in der Schweiz spielen Geria zusammen mit Drohen, die spielen im Kiff. Und ich finde, Geria hatte irgendwie ein super neues Album rausgebracht. Deswegen möchte ich jetzt auch hier erwähnen, vielleicht hat der eine oder andere Lust, ja, ins Kiff zu fahren. Das ist auf jeden Fall immer eine sehr schöne Location, hat immer coolen Sound, also passt immer in der Schweiz. Von dem her lohnt sich das auf jeden Fall mit der Band. Und zwar das neue Album von Geria, das Loss-Album. Das kam am 20. März raus. Vielleicht kurz zu Geria, die sind aus Portugal. Gibt es seit 2016. Die machen so eigentlich ein bisschen, naja, Post-Black Metal, Deathcore, so in die Richtung. Haben bisher 5 Alben rausgebracht, wie gesagt, das letzte Loss und davon dann der Song Stardust, den ich euch präsentieren möchte. Und als Vorband spielt Drohen, die kennen wahrscheinlich die meisten von euch, die sind hier aus der Region, aus Baden-Württemberg. Ja, haben auch letztes Jahr ihr letztes Album rausgebracht, nennt sich Wurias. Und da ist eigentlich ein cooler Song drauf, der nennt sich Astral Materia. Und den spielen wir jetzt als erstes und danach Geria mit Stardust. Und ja.

0: Ja, das war Geria. Vielleicht ein bisschen anderer Song wie sonst. Ich finde ihn cool. Ja, und die spielen am 16.06. im Kiff. Es ist in Aarau in der Schweiz zusammen mit Roten.
1: So, die letzte Viertelstunde hier bei Radio Dreigland, Metal Dimension. Und wir hören erstmal Worm aus den USA. Die haben jetzt ihr viertes Album herausgebracht, Necro Plays. Und da werden wir mal reinhören. In the Night Has Fangs heißt der Song. Geht relativ lange, 7 Minuten, 19 Sekunden. Und danach aus Griechenland, Burial Hordes. Und die haben ihr letztes Album 2023 herausgebracht, heißt Ruins. Ich finde es sehr geil, muss man unbedingt reinhören. Und zwar mit Insubstinental heißt der Song. Ja, na super. Okay, einmal Worm aus den USA und einmal Burial Hordes aus Griechenland.

0: Das war Burial Horde und davor haben wir Worm gehört.
1: Ja, und wir sagen nochmal auf Wiedersehen. Also wir sind am Ende, wir haben, denke ich, eine ziemlich breite Musikauswahl gehabt. Und ich hoffe, euch hat es gefallen. Cool, dass ihr immer noch dabei seid. Schön, dass ihr immer regelmäßig vielleicht hier reinhört. Und die nächste Sendung wird dann quasi sein am 4. Sonntag. Wir haben es ja schon ein paar Mal erwähnt, immer 1. und 4. Sonntag, immer von 22 bis 24 Uhr. Die nächste Sendung nämlich dann am 28. Juni und dann wird dann nicht nur wird dann der Ossi und der Shandor hier im Studio sein. Und ja, danke fürs Zuhören. Ja, an der Redaktion waren Ole.
0: Und der Hubert.
1: Genau, und zum Schluss lassen wir jetzt noch einen Black Metal Song laufen von Asagal oder wahrscheinlich Essigal. Das ist irgendwie der Name von einem Dwarf King aus Tolkien, habe ich hier gerade gelesen. Und die haben relativ viele Alben schon rausgebracht. Also 14 haben gerade ein neues Album raus. Das nennt sich Necrohelios. Und dann hier als Abschluss von dem Album der Song Eleven Knollen Turn Cast. Viel Spaß dabei und macht's gut und bis zum nächsten Mal.
0: Bis zum nächsten Mal.
1: Früher oder später wird er dann auch anfangen. Jetzt. Ciao, mach's gut.

rein ging es eben in diese Ausgabe von Die Welt ist eine Scheibe bei Radio Dreiklang Freiburg mit einem sich unweigerlich in den Gehörwindungen einnistenden Song namens Gold Star vom zackigen Debütalbum der aus dem Nichts aufgetauchten sechsköpfigen Band The Softs aus Los Angeles. Eigentlich waren es ursprünglich vier Freunde aus Phoenix, Arizona, die es in die große kalifornische Metropole verschlug, die alle selbst Bands und Projekte am Laufen hatten und The Softs nur nebenbei am Leben hielten. The Softs haben bei einigen Songs auf ihrem letztendlich dann mit zwei weiteren Freunden aus Los Angeles fertiggestellten Album Gold Star die melodische College-Pop-Punk-Leichtigkeit der frühen Weezer im Blut, die sie originell mit anderen Ideen kombinieren. Der Song Gold Star klingt mit seinem integrierten Hispano-Feeling wie eine gemeinsame Nummer von Weezer mit Calexico. Ansonsten bieten The Softs auf Gold Star druckvollen, ausgesprochen elegant mit laut und leise Gegensätzen hantierenden Alternative Rock, aber groovender Indie-Pop mit Tanzappeal und etwas Beseeltheit zu straightem Bass und schaffelndem Schlagzeug gehört ebenso auch zum Look der Softs auf ihrem Debütalbum wie das Integrieren von Delta Blues und der Abstieg in die Tiefen der Seele zu lautmalerischer Soundumgebung. Die kompromisslose Ehrlichkeit und der weite Soundkosmos von The Softs überzeugen massiv. Es geht um toxische Männlichkeit in ihren Texten, um die Menschen in Los Angeles. The Softs setzten mit ihrem Album Gold Star tatsächlich sowas wie einen Goldstandard in Sachen überzeugendem Indie-Pop-Songwriting für 2026 mit einer leichten Überzogenheit und Überraschungen um, aber auch Melodien, die einen nicht mehr loslassen. Den Beweis liefert hier der Song Sweat.

0: Mission accomplished im Zeichen des Kingfisher, des Eisvogels. Die Welt ist eine Scheibe, hat kanadischen Boden betreten und widmet sich zunächst Remember the Humans, dem ersten Album seit fast 9 Jahren vom kanadischen Bandkollektiv Broken Social Scene. Die Reichhaltigkeit des Instrumenteparks, die Dichte der Arrangements, dazu ein grandioses Ausdruckspanorama musikalisch in Form gebrachter Emotionen und jede Menge Dynamik. Das sind wesentliche Qualitäten, die das neue 6. Album der seit 2001 bestehenden Band Broken Social Scene ausmacht. Dem aus Toronto stammenden Kollektiv um die beiden singenden und Gitarre bzw. Bass spielenden Kernmitglieder Brandon Canning und Kevin Drew gelingt mit Remember the Humans ein fesselndes Comeback, das mit seinem Gewebe aus Indie-Gitarren, Bläsern, Bassläufen und dezenten elektronischen Texturen wie das hörbar gemachte Paradies klingt. Dabei stehen die Melodien stets souverän über dem Sound. Bei allen Schichten, Wendungen und miteinander kommunizierenden Parts verlieren sich die Songs von Broken Social Scene niemals in Abstraktion, auch dank Bass- und Schlagzeuggrundierungen. Das Songwriting von Broken Social Scene ist tight und glänzt mit einem atemberaubenden Gespür, alles an den richtigen Platz zu setzen. Ein Album wie aus einem Guss für die Langstrecke, das ein bisschen braucht und einen dann nicht mehr loslassen will. Produziert mit David Neufeld, der bereits 2002 für ihren Durchbruch mit You Forgot It in People und ihr selbstbetiteltes 2005 erschienenes Album verantwortlich war. Auf früheren Alben von Broken Social Scene waren auch schon Emily Haynes von Metric, Amy Millen oder Leslie Feist beteiligt. Leslie Feist ist es auch hier, wie auch Lisa Lobsinger und Hannah Georgias. Broken Social Scene sind jetzt nochmal zu hören mit dem Song Life Within the Ground mit einem sehr prägnanten Basslauf.
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Die Ballade des letzten Münztelefons, The Ballad of the Last Payphone. Wer hätte 1997, als sich die Band The New Pornographers in Vancouver gründete, gedacht, dass knapp 30 Jahre später das Payphone ein Fall fürs Museum ist. Die Entwicklung der Telefonie vollzog sich rasant. Doch die Kanadier The New Pornographers klingen auf ihrem 10. Album The Former Side Of dennoch geerdeter als zuletzt. Sie verzichten auf unnötigen Pomp, sondern zeigen ihr Antlitz als hervorragende Songwriter innerhalb von 10 Songs, die wie Kurzgeschichten wirken. Eine Frau ist auf einem Kreuzfahrtschiff gefangen, ein Prediger beschließt, mit seiner Stadt unterzugehen, ein Mann im Blumenladen verliert sich in der Bedeutung eines Arrangements. The New Pornographers Bandleader A.C. Newman, dazu die allseits bekannte Nico Case sowie Kathleen Calder, John Collins und Todd Fancy bewegen sich musikalisch als New Pornographers auf The Former Side Of innerhalb eines mit Gitarren und Keyboards zum Leuchten gebrachten Indie-Pop, der sich immer wieder auf mehrstimmig gesungene Refrains zuspitzt und auch gerne mal etwas kantiger daherkommt, wie hier bei dem mit einem atonalen Post-Punk-Gitarrenriff versetzten Song Votive.

Anti-Gravity, Schwerelosigkeit, besungen von Emily Haynes, der Sängerin der Formation Metric aus Toronto. Im gleichen Setup wie ihre Alben Fantasies und Synthetica, nämlich mit Gavin Brown im Electric Lady Studio in New York City, nahm die kanadische Band Metric ihr 10. Album Romanticize the Dive auf. Die 1998 von Emily Haynes und James Shaw als Duo gegründeten und seit Anfang der Nullerjahre als Quartett auftretenden und Alben veröffentlichenden Metric spielen ihre Trümpfe auf Romanticize the Dive gnadenlos aus und triumphieren hier mit einer düsteren New Wave Note innerhalb ihres wie immer gut ausbalancierten Indie Pop, in dem mal die Gitarren die Richtung angeben oder ein luftiger elektronischer Beat auf den Dancefloor einlädt. Aber auch Post-Punk-Gitarren und New Wave Bass kommen zum Anschlag, wie im Dance-Punk andererseits, aber auch vereinzelt Modern-Indie-Pop mit elektronischen Grundierungen. Druckvollen New-Wave-Rock mit poppiger Hookline und romantischem Intermezzo bei der Bridge gibt's jetzt von Metric bei dem Song Wild Rot zu hören.

Le Vague, Die Wellen, ein Song der großartigen kanadischen Formation BB Club. Nach dem auch schon formidablen Vorgängeralbum ist auch das dritte Album des Duos BB Club ein Griff nach den Sternen. Die Planetenbahn reicht auf BB Clubs Album Amaro von New Wave und Postpunk Gitarren und Bass Action bis hin zu krautig motorischen Unterbauten, experimentell gefärbten Freakouts mit naturverliebtem Hippie Flair, Avantgarde Pop Ästhetik und Elementen von Neo Folk und Barock Pop mit auch Art Punk Saxophonen, Cembalos, Bläsern und Spoken Word Passagen sowie elektronischen Texturen. Amaro ist ein reichhaltiges Werk voller Tiefe und Breite, das immer wieder sein Antlitz verändert, verbirgt und neu offenbart, mit französischem und englischem Gesang, der an Blond Redhead erinnert. Auch Vanishing Twin taugen gut als Vergleich für das reichhaltige Oeuvre von Adèle Trottier-Rivard an Keyboard und Gesang und Nicolas Basque an der Gitarre, die früher Mitglieder bei der Band Plants and Animals waren. Als Duo BB Club aber deutlich mehr Prägnanz auf die Bildfläche bringen. Hier sind BB Club gleich nochmal zu hören mit einem Song, den sie der französischen Schriftstellerin Amantine Aurore Lucille Dupin de Francquoy gewidmet haben, die neben Roman auch zahlreiche gesellschaftskritische Beiträge veröffentlichte. Unter dem Namen Georges Sand setzte sie sich durch ihre unkonventionelle Lebensweise und ihre Werke für feministische und sozialkritische Ziele ein. Georges Sand nennt sich dieser Song von BB Club.

Drop Down the Well mit Memorials. Mit ihrem ungewöhnlichen, atemberaubenden zweiten Album All Clouds Bring Not Rain ist das als Memorials in Erscheinung tretende Duo Verity Sussman und Matthew Sims aus Canterbury über den Wolken unterwegs, mit einer Mischung aus melodischem als auch unkonventionellem Experimentalpop. Das in einem Studio in einer abgelegenen Scheune tief

In den Wäldern im Südwesten Frankreichs entstandene neue Album von Memorials klingt wie ein wiederentdeckter Klassiker und verwandelt seine Einflüsse in einen eigenen, unverwechselbaren kaleidoskopischen Sound. Eine Vielzahl von Musikrichtungen diente als Inspiration, darunter Folk, Dub, Postpunk, experimentelle Tape-Musik, Krautrock, Garage Rock, 70er Jahre Spiritual Jazz und Canterbury Prog. Verity Sussmans unverwechselbarer schnörkelloser Gesang ist der Haltepunkt des Albums und bewegt sich zwischen zart und wild. Ihre Gesangsmelodien gehen schnell ins Ohr und bilden das melodische Herzstück, um das herum die unorthodoxeren Elemente der Songs angeordnet sind. Das erinnert manchmal an Broadcast, an Laika oder auch an Stereolab. Hier sind Memorials nochmal zu hören mit Watching the Moon.

Als Mondbeobachter betätigte sich eben das aus dem britischen Canterbury stammende Duo Memorials bei dem Song Watching the Moon. Nach einer Stunde Die Welt ist eine Scheibe bei Radio Dreieckland Freiburg sagt Götz Adler jetzt Adieu. Zum Abschluss von Die Welt ist eine Scheibe jetzt noch ein Song von The New Eves, einem aus vier Frauen bestehenden Quartett aus dem britischen Brighton, das 2025 mit dem Album The New Eve is Rising überraschte, das eine eigenwillige wie eigenartige Energie aufweist, die manchmal auch an den Art Punk von The X oder von den Raincoats erinnert, versetzt mit minimalistischem Velvet Underground und traditionellem Britfolk in neuer Ausrichtung. The New Eves müssen vermutlich live erlebt werden, um sie vollkommen zu verstehen, aber ihr Debütalbum übt eine ungelenke Faszination aus, die ich gerne in zwei Songs teilen möchte. Zunächst Highwayman, dann River Runs Red von The New Eves.